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2: Mit Frank Habeck-Johansen. Guten Abend. Ja, Montagabend, der erste Tag der Woche ist geschafft und jetzt machen wir was sehr Vernünftiges, wie ich finde. Wir gehen zurück in eine Zeit, in der Telefone noch Kabel hatten. Ja, 4 Stunden 80er liegen vor uns mit den großen Hits, den herrlich vergessenen Songs und den Geschichten, bei denen man plötzlich wieder weiß, wo die eigene Musikkassette im Kinderzimmer lag. Und würde ich sagen, Montag können wir abhaken, Lautstärke hoch, gemeinsam rein ins Jahrzehnt von Walkman, Zauberwürfel und ziemlich beeindruckenden Frisuren. Ich freue mich, dass ihr dabei seid und ihr könnt natürlich hier mitgestalten. Ja, wenn euch ein bestimmter 80er-Song noch fehlt, sagt Bescheid, 06131 92 93 94 95 anrufen oder eine Nachricht ins Studio schicken per WhatsApp oder Signal. 06131 92 93 94 95 eure 80er Wünsche.
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Man in the Mirror, einer der großen Michael Jackson Songs, und zwar vom Album Bad. Und dieses Album, das feiert genau heute Geburtstag, 31. August 87 erschienen, also vor 39 Jahren, das Album Bad von Michael Jackson. Und der hatte ja nach Thriller echt ein kleines Luxusproblem. Wie bitteschön legt man denn nach dem meistverkauften Album aller Zeiten noch einen drauf? Ja, seine Antwort: mit Quincy Jones, jeder Menge Perfektionismus und einem Album, das gleich 5 Nummer 1 Singles in den USA hervorgebracht hat. Es war damals ein Rekord, darunter war ja Bad, also der Titelsong, The Way You Make Me Feel und eben Man in the Mirror. Wir hören mal eben im Schnelldurchlauf durchs Album durch. 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

Ja, was für ein Album, oder? Und ein bisschen kurios war auch noch, für den Titelsong für Bad war ursprünglich sogar ein Duett mit Prince im Gespräch. Aber Prince hat abgelehnt tatsächlich, unter anderem, weil er schon die erste Textzeile ziemlich eindeutig fand und meinte, der Song wird auch ohne mich ein Hit. Recht hat er behalten. Hier kommt jetzt noch eine ganz andere Seite von diesem Album, und zwar Dirty Diana. Michael Jackson trifft Hard Rock, kann man sagen, inklusive Gitarrensolo von Billy Idol-Gitarrist Steve Stevens. Hier ist Michael Jackson. Und Dirty Diana aus dem Album Bad ist heute Geburtstag.

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0: So, und jetzt geht's ums Fernsehen in den 80ern. Da gab's ja noch kein Streaming, kein Zurückspulen und vor allem kein, das gucke ich mir irgendwann später an. Außer vielleicht mit VHS-Kassetten, da ging das natürlich. Aber ansonsten galt, wenn die Lieblingssendung kam, musste man eben pünktlich vorm Fernseher sitzen. Ne? Und da lief dann ein Colt für alle Fälle. Da lief Knight Rider, das A-Team. Bei Dalli Dalli wurde geraten. Und wer Musikvideos gucken wollte, der hat zum Beispiel das Musikfernsehen geguckt. Oder auf Formel 1 gewartet, wenn man eben auf Musik im Fernsehen stand. Und einige dieser Sendungen erkennt man ja bis heute nach ungefähr 3 Sekunden Musik. Genau das testen wir jetzt.
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0: Ich spiele euch jetzt die Titelmelodie einer Kultsendung aus den 80ern vor. Und wenn ihr die erkennt, welche Sendung wir da suchen, dann gibt es mit ein bisschen Glück einen Musikwunsch aus den 80ern. Wir suchen heute eine Sendung, bei der die Titelmelodie wahrscheinlich sofort das Kopfkino anschaltet und gleichzeitig auch eine Sendung, die nicht nur in den 80ern lief. Das mal so als kleiner Tipp. Hier kommt die Titelmelodie. Ich bin mir sicher, viele von euch werden drauf kommen.

Ja, erkannt, oder? Dann jetzt anrufen. 06131 92 93 94 95. Schickt gerne eure Lösung auch per WhatsApp oder Signal. 06131 92 93 94 95. Welche Kultsendung der 80er suchen wir in unserem Flashback-Spiel? Anrufen und 80er Musikwunsch gewinnen.

0: Magic von Olivia Newton-John.
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0: Hello, Frank Habegransen hier. Der Montag ist geschafft. Vielleicht seid ihr gerade erst nach Hause gekommen. Die Küche ist endlich aufgeräumt, die Kinder im Bett. Oder ihr habt einfach beschlossen, der Rest bleibt bis morgen liegen. Völlig richtig, würde ich sagen. Denn jetzt heißt es erstmal 4 Stunden 80er genießen. Die Zeit von Mixtapes, von Walkman, Neonfarben und Songs, bei denen ihr ja schon nach den ersten 3 Sekunden wahrscheinlich wisst, diese Songs kann ich immer noch mitsingen. Vielleicht jetzt schon diesen hier.
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0: Aretha Franklin, He's the Boy.
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0: Und da brennt hoffentlich jetzt nichts an bei Thorsten Walter in Montabaur. Guten Abend, Thorsten.
3: Ja, guten Abend, ich grüße dich, Frank.
0: Der Gnocchi-Auflauf ist noch im Ofen.
3: Ja, der ist aber gerade erst reingeschoben worden. Also wir haben noch jede Menge Zeit zum Plaudern.
0: Ja, sehr gut, dann passt es ja. Wir spielen dir nochmal die Titelmelodie einer Serie aus den 80ern vor und dann möchte ich von dir wissen, um welche Serie es geht.

0: Tja, Thorsten, das hast du sofort erkannt, oder?
1: Ja, ich meine, erkannt zu haben, dass das die Sesamstraße gewesen war.
0: Jawohl! Sehr gut. Hast du einen Lieblingscharakter, also eine Lieblingsfigur aus der Sesamstraße?
1: Ich muss mich auf zwei festlegen, leider auf Ernie und Bert.
0: Ja gut, das ist ja wie eine Person, ne? Also ja. Sind schon zwei komplett unterschiedliche Typen, aber die gehören halt zusammen. Also da kann man auch nicht nur einen nennen. Nee. Und warum fandst du die so gut?
1: Ja, also die haben sich halt immer wieder ein bisschen geneckt, aber die waren trotzdem immer beste Freunde geblieben darüber hinaus. Also ich fand die Konstellation, die Mischung, die fand ich halt zwischen den beiden, ja, die Chemie fand ich halt sehr schön und angenehm.
0: Und der Ernie war ja immer der so ein bisschen böse, sag ich mal.
1: Genau.
0: Und Bert, und hat er dir ein bisschen leid?
1: Der hat mir auf jeden Fall leid getan, ja.
0: Ja, mein Gott.
1: Der musste es immer ausbaden.
0: Der musste einiges einstecken, ja, absolut.
1: Ja.
0: 73 ging es schon los mit der Sesamstraße. Da liefen erstmal US-Folgen und dann ab 78 gab es dann sozusagen die deutsche Sesamstraße und dann natürlich die 80er durch und bis heute gibt es ja die Sesamstraße im Fernsehen. Thorsten, sehr gut gemacht. Ja. Es gibt Musikwunsch. Was willst du hören?
1: Oh, dann würde ich gerne für meine Tochter, die gerade auf dem Eisenmeer sich befindet, während der Klassen oder auf einer Klassenfahrt, und für meinen kranken Sohn Jona das Lied Peter Gabriel, Gabriel in Your Eyes hören.
0: Sehr gerne.
1: Yeah.
0: So, dein Künstler, ja?
1: So, mein Künstler Genesis, Peter Gabriel, ja, doch, sehr schön, gute Musik.
0: Danke dir fürs Mitmachen, schönen Abend und guten Appetit gleich.
1: Vielen Dank und vielen Dank für die schöne Musik.
0: Gerne, tschö.
1: Alles Gute euch, tschüss.

Lena Miles und Black Velvet, der ARD Musikclub 80er. Und jetzt der Wunsch von Dieter aus Göppingen. Er schreibt, hallo, ein Song, der damals meine Musikwelt durcheinander gewirbelt hat. Es geht auch ohne Schlagzeugbeat und E-Gitarren. Only You von den Flying Pickets.

0: Der ARD Musikclub 80er am Montag.
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0: Mit Frank Habeck-Johansen und Chaka Tak jetzt, die Band, bei der die 80er plötzlich ziemlich elegant klangen, muss man sagen. Bisschen Jazz, bisschen Funk und ganz viel Groove. Watching Me jetzt hier von 83.
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Die Musikclub 80er und wir spulen jetzt in die deutschen Singlecharts von 1986 zurück. Was war vor genau 40 Jahren in den Top 10? Wir starten mit einem Song, der 1986 schon zum zweiten Mal Musikgeschichte schreibt, kann man sagen. Doctor and the Medics, damals Platz 10 mit Spirit in the Sky. So, und das Original von Norman Greenbaum war schon 69 ein Hit.

17 Jahre später haben Doctor and the Medics daraus ihre, ja, kann man schon sagen, ziemlich schrille 80er-Version gemacht. So, und jetzt Platz 9. Den gibt's in voller Länge. Wham! The Edge of Heaven. Und da schwingt 86 tatsächlich so ein bisschen Abschied mit. George Michael und Andrew Ridgeley haben ja beschlossen, Wham! Aufzulösen. Ihr großes Abschiedskonzert, das haben sie im Juni 86 vor rund 72.000 Fans im Wembley-Stadion gespielt. Und The Edge of Heaven wurde nochmal so ein richtig großer Erfolg zum Schluss. In Großbritannien ging der Song auf Platz 1, übrigens mit prominenter Unterstützung, denn Elton John spielt auf der Aufnahme Klavier. Hier sind Wham! Mit The Edge of Heaven.

Hier ist der ARD Musikclub 80er am Montag, gerade Platz 9 vor genau 40 Jahren in den deutschen Singlecharts. Wham! The Edge of Heaven. So, und Platz 8 damals Hubert K. mit diesem Song. Limousine. Oder Limousine. Denn wer hier beim englischen Text denkt, das klingt ja plötzlich ziemlich international. Genau das war der Plan im Prinzip. Ne? Nach den Neudeutsche Welle-Jahren mit Sternenhimmel und Rosemarie hat Hubert K. mit Michael Cretu zusammengearbeitet, der später ja auch mit Enigma weltweit erfolgreich wurde. Und Limousine stammt da aus dieser deutlich internationaleren Phase. Platz 7 da.

Beatles kommt die Band tatsächlich aus Deutschland. Der Song war ihr großer Durchbruch 1986, Trio Rio mit New York, Rio, Tokio.

Der Rückblick auf die Top 10 vom 31. August 1986. Damals Platz 6 Trio Rio und New York, Rio, Tokyo. Platz 5 damals war Samantha Fox mit Do Ya Wanna Please Me. ...1986 war für Samantha Fox das Jahr, in dem aus einem bekannten Model endgültig ein Popstar geworden war. Kurz vorher hatte sie ja mit Touch Me, I Want Your Body schon international abgeräumt und das Erfolgsrezept, das blieb ähnlich. Rockgitarren, Synthesizer und Titel, bei denen wirklich niemand lange über die Botschaft rätseln musste. Dann Platz 4, Bananarama mit Venus. Original stammt ja von der Band Shocking Blue, war 1970 schon ein Nummer 1-Hit. So klang es in den 70ern. Und Bananarama haben daraus dann einen 80er-Dance-Hit gemacht und auch der Song war wieder oben in den Charts dabei. Auf der 3 war Madonna, Papa Don't Preach. In dem Song erzählt eine junge Frau ihrem Vater von einer ungeplanten Schwangerschaft und ihrer Entscheidung, das Kind zu behalten. Für einen Song 86 schon ziemlich brisanter Start.

das war der größte Hit für Level 42. So, und Platz 1 fehlt noch, den gibt es in voller Länge. MC Micah G und DJ Sven mit dem Holiday Rap. Ja, und die Melodie, die kennt natürlich jeder. Grundlage ist Madonnas Holiday. Die beiden aus den Niederlanden, die haben daraus ihre Rap-Version gemacht und damit einen riesen europäischen Sommerhit gelandet. Besonders kurios übrigens, während Madonna, haben wir eben gehört, mit Papa Don't Preach in der Woche auf Platz 3 stand, hat dann ihre Holiday-Melodie gleichzeitig die Grundlage für die Nummer 1 geliefert. Und damit gab es vor 40 Jahren einen ziemlich perfekten Soundtrack, kann man sagen, für die letzten Sommertage 86. MC Micah G und DJ Sven aus den Niederlanden. Der Holiday Rap jetzt hier.

0: Sie, Michael G. und DJ Sven mit dem Holiday Rap. Vor 40 Jahren Platz 1 in Deutschland.
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0: Frank Habeck-Johansen hier und ein bisschen Französischunterricht jetzt hier mit Ohrwurmgarantie. Je te donne heißt ich gebe dir, und Jean-Jacques Goldman gibt uns hier tatsächlich gleich zwei Sprachen. Denn den Song singt er zusammen mit einem britischen Musiker, Goldman auf Französisch, der andere Part auf Englisch. Wir hören rein. 1985 erschienen und in Frankreich ein echter Mega-Hit gewesen. 8 Wochen auf der Nummer 1.
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0: Sissy Catchy im ARD Musikclub 80er. Und es gibt ja so Songs, die hat man super gerne gehört und dann vergisst man sie irgendwie, ja, verliert sie aus den Augen bzw. aus den Ohren. Und solche Songs spüren wir hier wieder auf.
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0: Ja, und wir gucken jetzt auf das Ende der 80er, 31. August 1989 in den amerikanischen Dance Charts. Da waren damals Soul to Soul auf Platz 1 mit Back to Life. Und da wird dann sehr deutlich, wie sich der Sound zum Ende der 80er verändert hat. Ne? Weniger Hochglanz, Synthie-Pop, mehr Beats, mehr Soul, Clubkultur. Ein erster Vorgeschmack sozusagen auf die 90er Jahre, die da ja nicht mehr so weit weg waren. Und ganz spannend, der Song, um den es geht, also Back to Life, war auf dem Album ursprünglich noch fast komplett so als A Cappella-Version zu hören. Erst für die Single hat man dann diesen Beat drunter gemacht und zwar so, wie man es heute kennt. Mit der Single waren Soul to Soul nicht nur auf Platz 1 in Großbritannien, sondern haben damit später sogar einen Grammy gewonnen. Wir hören es jetzt hier, unser Lost 80s Song Soul to Soul mit Back to Life, However Do You Want Me.

0: die können mehr als Carbonara. Déjà-vu, das sind Spliff hier bei uns im ARD Musikclub 80er. Und hier ist natürlich auch genügend Platz für eure Musikwünsche. Einzige Voraussetzung logischerweise, euer Wunsch muss aus den 80ern kommen. Und dann meldet ihr euch einfach hier. Anrufen 06131 92 93 94 95 oder schickt gerne Nachricht ins Studio. Text oder noch viel lieber Sprachnachrichten 06131 92 93 94 95 zum Beispiel per WhatsApp oder Signal. So, und jetzt am Telefon ist Kirstin, die in München lebt. Hallo Kirstin.
1: Hallo Frank.
0: Kommst aber ursprünglich aus Baden-Württemberg.
1: Genau, aus der Nähe von Stuttgart.
0: Und hast deine ersten Konzerterlebnisse in den 80ern gehabt, und zwar im Theaterhaus Wangen. An was erinnerst du dich?
1: Ich erinnere mich an ein ganz tolles Edie Brickell-Konzert, also Edie Brickell und The New Bohemians. Mhm. Und an meinen lieben Ex-Klassenkameraden, der mich fast das ganze Konzert auf den Schultern tragen musste. Oh. Und weil wir bald wieder Abi-Treffen haben, gehen Grüße raus an ihn.
0: Wart ihr nur beste Freunde oder...
1: Ja, wir waren nur beste Freunde.
0: Was, obwohl er dich auf den Schultern hatte?
1: Ja, siehst du mal.
0: Sehr gut. Ja, erzähl von dem Konzert. Wie war das? Also vor allem erstes Konzert, das ist ja schon was Besonderes.
1: Ja, genau. Also damals hatte man ja auch noch nicht so die Möglichkeit, sich über alles zu informieren. Deswegen war das schon was ganz Besonderes, dass man so ein Konzert miterleben konnte. Und ja, ich war ein großer Fan von diesen ganzen Eddie Brickell, Tracy Chapman und so weiter. Mhm. Und war wirklich doll, dolle Stimmung und höre ich immer noch gerne. Und deswegen würde ich mich sehr über Circle von Eddie Brickell freuen.
0: Das machen wir sehr gerne. Und du hast geschrieben, bald wieder Abi-Treffen.
1: Wir sind ganz fleißige Abi-Treffer. Ja? Dieses Jahr das 35-Jährige.
0: Wow, okay. Da gibt es einiges zu feiern. Und das heißt, ihr habt aber regelmäßig Kontakt oder gibt es da schon so die ein oder andere Überraschung dann immer?
1: Also wir haben ganz schön regelmäßig Kontakt, weil wir ein sehr fleißiges Abi-Orga-Team haben und haben zuletzt vor 2 Jahren das 33-Jährige gefeiert. Also das heißt, Okay. Wir sehen uns zum Glück ganz regelmäßig in der Heimat.
0: Sehr gut. Und der Freund, der dich auf den Schultern hatte, ist auch dabei?
1: Ich denke ja.
0: Dann wünsche ich euch ganz viel Spaß und wir spielen dir Circle, Eddie Brickell and the New Bohemians. Einen schönen Abend, Grüße nach München.
1: Ja, danke dir. Tschüss.
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1: 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Willkommen in den 80ern und wir starten jetzt mit einem Song, der 1985 klang, als wäre er direkt aus der Zukunft ins Radio gefallen. Paul Hardcastle hat aus Synthesizern, Sprachsamples und einem ernsten Thema einen weltweiten Nummer 1 Hit gemacht. 19 war das damals. Beschäftigt sich mit dem Vietnamkrieg. Der Titel bezieht sich auf das im Song genannte Durchschnittsalter der US-Soldaten. Und besonders spektakulär damals die gesampelten Stimmen aus einer TV-Doku und dieses legendäre gestotterte 19. Hören wir jetzt. In Deutschland stand 19 gleich mehrere Wochen auf Platz 1. Hier ist Paul Hardcastle.
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0: Madonna Papa Don't Preach vom Album True Blue. Und das ist ein absolutes Kultalbum.
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0: Ja, das Album war eine echte Hitmaschine, ne? Live to Tell, Open Your Heart, True Blue, Papa Don't Preach und La Isla Bonita. Also 5 Singles. Und praktisch jeder davon gehört irgendwie zum 80er-Inventar, kann man sagen. Diesen Titel True Blue, den hat Madonna übrigens damals als Liebeserklärung an ihren damaligen Ehemann Sean Penn gewählt. Ja, genau, den Schauspieler. True Blue war nämlich wohl einer seiner Lieblingsausdrücke für echte, treue Liebe. So, man muss sagen, die Ehe hat nicht ganz so lang gehalten wie die Songs. Ne? Also vielleicht True Blue doch nicht so erfolgreich. Musikalisch war True Blue auf jeden Fall anders als die Songs, die Madonna bis dahin veröffentlicht hat. Das sagt auch Katharina Heinius aus dem ARD Musikclub-Team.
3: Madonna ist erwachsen geworden, also von der Popprinzessin zur Popkönigin, könnte man sagen. Sie ist nicht mehr das rotzfreche Schulmädchen, sie ist jetzt die fast ein bisschen unterkühlt, erotisch wirkende Frau. Deshalb auch das leichte Blau auf dem Cover.
0: True Blue wurde übrigens weltweit ein riesiger Erfolg und wir nehmen jetzt noch einen dieser schönen Songs daraus mit, La Isla Bonita. Ein bisschen Karibik, mitten in den 80ern. La Isla Bonita, die schöne Insel, aber welche das ist, welche Insel, das ist unklar.
3: Nein, man weiß leider nicht genau, welche schöne Insel Madonna hier besingt. Es gibt aber ein paar Spekulationen. Madonna singt im Song von einem Ort mit dem Namen San Pedro. Davon gibt es aber mehrere. In Los Angeles zum Beispiel oder auch in Belize. Das ist am wahrscheinlichsten eine spanisch besetzte Region nordöstlich von Guatemala. Angeblich hat La Isla Bonita den Tourismus in Belize ordentlich angekurbelt.
0: Ja, sehr gut. La Isla Bonita, jetzt in voller Schönheit hier bei uns.
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Summer von Van Halen hier im AD Musikclub 80er. Und manchmal muss man ja ein bisschen auf den ganz großen Erfolg warten. Ne? Steve Winwood war 1986 schon mehr als 20 Jahre im Musikgeschäft mit Spencer Davis Group, mit Traffic und Blind Faith. Und dann mit 38 hat er es zum ersten Mal solo ganz nach oben in den USA geschafft. Vor 40 Jahren, da wurde Higher Love Nummer 1 der US-Charts. Und übrigens zusammen mit Chaka Khan. Denn die singt da tatsächlich im Background. Hören wir gleich. Für den Song gab es ja sogar 2 Grammys. Und unter anderem für die Aufnahme des Jahres gab es so einen wunderbaren Preis. Und Higher Love hat Jahrzehnte später ja noch ein zweites Leben bekommen. Gar nicht so lange her bisher. 2019, da hat Kygo aus der alten Aufnahme von Whitney Houston ja einen weltweiten Hit gemacht. Diesen hier.

So, aber jetzt zurück ins Originaljahr 1986, Steve Winwood und Higher Love im ARD Musikclub 80er.

0: Patrice Rushen, Forget Me Not.
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0: Frank Habeck Johansen hier bis Mitternacht, nur 80er. Und jetzt Freeze mit IOU, 1983, ein Song, der schon ziemlich nach Zukunft klang, muss man sagen. Electro, Funk und jede Menge Synthesizer. Und dahinter steckt ein Mann, der den Sound der 80er ja, entscheidend mitgeprägt hat, Arthur Baker. Der hat IOU produziert und später war unter anderem auch für Songs von New Order, Hall & Oates und die Pet Shop Boys zuständig. Jetzt hier, IOU.
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Die Sennerin vom Königssee. Hier ist der ARD Musikclub 80er, 31. August 2026. Und was war denn eigentlich an diesem 31. August in den 80ern los? 31. August 1983 beispielsweise erschien All Night Long von Lionel Richie. Oh. Der schönste Funfact zu diesem Song: Die vermeintlich afrikanischen Textpassagen in diesem Song sind gar keine echte Sprache. Lionel Richie hat sich diese Wörter einfach ausgedacht, frisch erfunden, weil sie einfach gut klangen. Heute gibt's außerdem ein paar Promi-Geburtstage. Richard Gere wird heute 77. In den 80ern ist er unter anderem mit dem Film Ein Offizier und Gentleman in den Kinos gewesen. Ebenfalls Geburtstag haben heute Van Morrison und Isaac Perlman, beide werden 81. So, und gucken wir noch ein bisschen auf den 31. August 84, denn da passierte was, womit in der Musikbranche kaum jemand gerechnet hatte. Tina Turner hat mit 44 Jahren nochmal richtig durchgestartet und wurde viel größer als je zuvor. What's Love Got to Do With It? Ja, das wird ihr erster und einziger Nummer 1-Hit in den USA. Und das, obwohl ihre Solo-Karriere vorher ja alles andere als ein Selbstläufer war. Mit dem Album Private Dancer hat sich praktisch neu erfunden. Neuer Sound, neues Image. Und plötzlich ist Tina Turner einer der größten Popstars der 80er. Hier ist sie, What's Love Got to Do With It? Im ARD Musikclub 80er.

0: York Minute. Hier ist der ARD Musikclub 80er. Eure Musikwünsche aus den 80ern heute Abend. Und wer ist jetzt dran?
1: Hallo, hier ist die Gabi aus Rüsselsheim. Und ich wünsche mir Tears for Fears, Woman in Chains.
0: Also ein Song aus dem Jahr 89. Warum sollen wir gerade den für dich spielen?
1: Mann, der so schön ist.
0: Okay.
1: Ich finde den einfach super. Die Stimmen und das alles. Klasse Song.
0: Sehr gerne, Woman in Chains. Hier ist Tears for Fears.

0: It's a classic aus den 80ern, oder? Marillion, Kaylee, hier ist der ARD Musikclub 80er.
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0: Frank Habeck Johansen hier und jetzt wird's mal richtig rockig hier mit Roachford.
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0: Das war schon eine sehr abgefahrene Nummer damals in den 80ern. Trans-X und Living on Video. Hier ist der ARD Musikclub 80er und das war ein Riesenschock damals im Mai dieses Jahr. Da geisterte im Internet nämlich die Meldung umher, Barry Gibb sei tot. Glücklicherweise gab es schnell die Entwarnung, Barry ist gesund, ist munter und deshalb feiert der Superstar morgen auch zusammen mit Ehefrau Linda und seinen Kindern zu Hause in Miami den 80. Geburtstag. Stefan Fahrich aus dem ARD Musikclub-Team. Die meisten kennen die Bee Gees ja vor allen Dingen durch den Soundtrack zum Film Saturday Night Fever. Das war aber ja nur einer dieser vielen Höhepunkte in der Karriere der Bee Gees, ne?
1: Ja, genau. Die Bee Gees hatten ja immer wieder Höhen und Tiefen in ihrer Karriere erlebt. 67, da haben sie mit Massachusetts ihren ersten Nummer 1 Song. Anfang der 70er ging es erstmal bergab. Da wollte keiner mehr die Bee Gees hören. Und dann 1977, dann sind sie natürlich mit dem Soundtrack zu Saturday Night Fever in die Pop-Stratosphäre geschossen worden. How Deep Is Your Love, Stayin' Alive, Night Fever, alles Nummer 1 jetzt in den USA. Und dabei waren die Bee Gees am Anfang gar nicht für den Film vorgesehen. Sie waren nur vierte Wahl.
0: Ja, und dafür lief es gar nicht so schlecht. Viele sehen ja Barry Gibb so als Kopf der Band. Er ist aber auch ein erfolgreicher Songwriter, ne?
1: Ja, als Songwriter ist Barry Gibb einfach überragend. Er hat nicht nur die Bee Gees Hits geschrieben, sondern auch Songs für andere Stars. Chain Reaction, Diana Ross. Unvergessen Woman in Love für Barbara Streisand. Island in the Stream, ein Duett für Kenny Rogers und die letzte Woche verstorbene Dolly Parton. Alles Welthits. Legendär ist die Geschichte aus dem Jahre 79. Da schreibt Barry gleich 3 Nummer 1 Hits. Tragedy, Too Much Heaven und Shadow Dancing für seinen Bruder Andy. An einem Nachmittag.
0: Unfassbar. Und übrigens läuft durchschnittlich alle 20 Sekunden irgendwo auf der Welt ein Bee Gees-Song im Radio. Auch jetzt. Hier ist One. Morgen wird Barry Gibb 80 Jahre alt, der letzte noch lebende der Bee Gees-Brüder. Hier ist der ARD Musikclub 80er.

Huey Lewis and the News, Perfect World. Der ARD Musikclub 80er. Und diesen Song hier kennen wir alle. Video killed the radio star. Aber die große Frage ist, könntet ihr auch spontan sagen, was danach kam? Was war der Song nach dem Hit? Es war The Plastic Age von den Buggles. Anfang 1980, zweite Single der Band und gleichzeitig war es der Titelsong des Debütalbums The Age of Plastic. Trevor Horn und Geoff Downes, die blieben ihrem futuristischen Sound da treu. So ganz großer Erfolg gab es zwar nicht mehr. Ja, der Vorgänger war natürlich viel erfolgreicher. Video killed the radio star. The Plastic Age nicht mehr so erfolgreich. Großbritannien schaffte es der Song immer noch in die Top 20. Und Fun Fact, kurz darauf wurden die beiden tatsächlich Mitglieder von Yes. Trevor Horn hat anschließend als Produzent Weltkarriere gemacht, unter anderem mit Frankie Goes to Hollywood. Und hier ist aber jetzt mal der Song, der nach dem Hit kam. The Plastic Age. Hier sind die Buggles im ARD Musikclub 80er.

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1: Montagabend, Frank Habeck Johansen und das hier kommt von Heaven 17. Hier ist Trouble.
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0: Montagabend, die 80er und jetzt was Langes.
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0: Wir springen zurück ins Jahr 87 und zu einem Mann, bei dem damals ja wirklich alles auf Anhieb richtig gut funktioniert hat. Und zwar Rick Astley. 23 Jahre jung, unglaubliche Stimme und gleich die allererste Single Never Gonna Give You Up. War weltweit eine Nummer 1. Das Erfolgsrezept wird danach nicht groß verändert. Treibender Beat, Synthies, gute Laune und Rick Astley singt über Liebe. So, das hat einmal funktioniert. Funktionierte dann auch bei Together Forever, einer von insgesamt 5 Single-Auskopplungen aus dem Debütalbum. Das wiederum hieß Whenever You Need Somebody. Und heute Abend nehmen wir nicht die kurze Variante. Wir machen es maximal. Viel Platz zum Tanzen, großzügiges Intro. Und knapp 7 Minuten sogar sind's, genau. Rick Astley, hier kommt der Lovers Leap Extended Remix von Together Forever.

Der ARD Musikclub 80er und jetzt der Musikwunsch von Werner Veit aus Karlsdorf. Der hat geschrieben, hallo, 80er ist ja immer toll. Es gab einige Perlen, schon ewig nicht mehr gehört, habe ich die Band Bugs Fizz. Die zwei Mädels waren ein Traum damals, schreibt er. Und für mich ihr überragender Song war When We Were Young aus dem Jahr 1983. Leider viel zu selten im Radio. Lieber Werner, hier läuft der Song. When We Were Young.

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2: 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Guten Abend. Ja, Montagabend, der erste Tag der Woche ist geschafft und jetzt machen wir was sehr Vernünftiges, wie ich finde. Wir gehen zurück in eine Zeit, in der Telefone noch Kabel hatten. Ja, 4 Stunden 80er liegen vor uns mit den großen Hits, den herrlich vergessenen Songs und den Geschichten, bei denen man plötzlich wieder weiß, wo die eigene Musikkassette im Kinderzimmer lag. Und würde ich sagen, Montag können wir abhaken, Lautstärke hoch, gemeinsam rein ins Jahrzehnt von Walkman, Zauberwürfel und ziemlich beeindruckenden Frisuren. Ich freue mich, dass ihr dabei seid. Und ihr könnt natürlich hier mitgestalten. Ja, wenn euch ein bestimmter 80er-Song noch fehlt, sagt Bescheid. 06131 92 93 94 95 anrufen oder eine Nachricht ins Studio schicken per WhatsApp oder Signal. 06131 92 93 94 95. Eure 80er-Wünsche.
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Man in the Mirror, einer der großen Michael Jackson Songs, und zwar vom Album Bad. Und dieses Album, das feiert genau heute Geburtstag, 31. August 87 erschienen, also vor 39 Jahren, das Album Bad von Michael Jackson. Und der hatte ja nach Thriller echt ein kleines Luxusproblem. Wie bitteschön legt man denn nach dem meistverkauften Album aller Zeiten noch einen drauf? Ja, seine Antwort: mit Quincy Jones, jeder Menge Perfektionismus und einem Album, das gleich 5 Nummer 1 Singles in den USA hervorgebracht hat. Es war damals ein Rekord, darunter war ja Bad, also der Titelsong, The Way You Make Me Feel und eben Man in the Mirror. Wir hören mal eben im Schnelldurchlauf durchs Album durch.

Was für ein Album, oder? Und ein bisschen kurios war auch noch, für den Titelsong für Bad war ursprünglich sogar ein Duett mit Prince im Gespräch. Aber Prince hat abgelehnt tatsächlich, unter anderem, weil er schon die erste Textzeile ziemlich eindeutig fand und meinte, der Song wird auch ohne mich ein Hit. Recht hat er behalten. Hier kommt jetzt noch eine ganz andere Seite von diesem Album, und zwar Dirty Diana. Michael Jackson trifft Hard Rock, kann man sagen, inklusive Gitarrensolo von Billy Idol-Gitarrist Steve Stevens. Hier ist Michael Jackson. Und Dirty Diana aus dem Album Bad ist heute Geburtstag.

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0: So, und jetzt geht's ums Fernsehen in den 80ern. Da gab's ja noch kein Streaming, kein Zurückspulen und vor allem kein, das gucke ich mir irgendwann später an. Außer vielleicht mit VHS-Kassetten, da ging das natürlich. Aber ansonsten galt, wenn die Lieblingssendung kam, musste man eben pünktlich vorm Fernseher sitzen. Ne? Und da lief dann ein Colt für alle Fälle. Da lief Knight Rider, das A-Team. Bei Dalli Dalli wurde geraten. Und wer Musikvideos gucken wollte, der hat zum Beispiel das Musikfernsehen geguckt oder auf Formel 1 gewartet, wenn man eben auf Musik im Fernsehen stand. Und einige dieser Sendungen erkennt man ja bis heute nach ungefähr 3 Sekunden Musik. Genau das testen wir jetzt.
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0: Ich spiele euch jetzt die Titelmelodie einer Kultsendung aus den 80ern vor. Und wenn ihr die erkennt, welche Sendung wir da suchen, dann gibt es mit ein bisschen Glück einen Musikwunsch aus den 80ern. Wir suchen heute eine Sendung, bei der die Titelmelodie wahrscheinlich sofort das Kopfkino anschaltet und gleichzeitig auch eine Sendung, die nicht nur in den 80ern lief. Das mal so als kleiner Tipp. Hier kommt die Titelmelodie. Ich bin mir sicher, viele von euch werden drauf kommen.

Ja, erkannt, oder? Dann jetzt anrufen. 06131 92 93 94 95. Schickt gerne eure Lösung auch per WhatsApp oder Signal. 06131 92 93 94 95. Welche Kultsendung der 80er suchen wir in unserem Flashback-Spiel? Anrufen und 80er Musikwunsch gewinnen. Kommt.

0: Magic von Olivia Newton-John.
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0: Hello, Frank Habeck-Johansen hier. Der Montag ist geschafft. Vielleicht seid ihr gerade erst nach Hause gekommen. Die Küche ist endlich aufgeräumt, die Kinder im Bett. Oder ihr habt einfach beschlossen, der Rest bleibt bis morgen liegen. Völlig richtig, würde ich sagen. Denn jetzt heißt es erstmal 4 Stunden 80er genießen. Die Zeit von Mixtapes, von Walkman, Neonfarben und Songs, bei denen ihr ja schon nach den ersten 3 Sekunden wahrscheinlich wisst, diese Songs kann ich immer noch mitsingen. Vielleicht jetzt schon diesen hier.
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0: Aretha Franklin, He's the Boy.
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0: Und da brennt hoffentlich jetzt nichts an bei Thorsten Walter in Montabaur. Guten Abend, Thorsten.
3: Ja, guten Abend. Ich grüße dich, Frank.
0: Der Gnocchi-Auflauf ist noch im Ofen.
3: Ja, der ist aber gerade erst reingeschoben worden. Also wir haben noch jede Menge Zeit zum Plaudern.
0: Ja, sehr gut. Dann passt es ja. Wir spielen dir nochmal die Titelmelodie einer Serie aus den 80ern vor. Und dann möchte ich von dir wissen, um welche Serie es geht.

0: Da, Thorsten, das hast du sofort erkannt, oder?
1: Ja, ich meine, erkannt zu haben, dass das die Sesamstraße gewesen war.
0: Jawohl! Sehr gut. Hast du einen Lieblingscharakter, also eine Lieblingsfigur aus der Sesamstraße?
1: Ich muss mich auf zwei festlegen, leider auf Ernie und Bert.
0: Ja gut, das ist ja wie eine Person, ne? Also ja. Sind schon zwei komplett unterschiedliche Typen, aber die gehören halt zusammen. Also da kann man auch nicht nur einen nennen. Nee. Und warum fandst du die so gut?
1: Ja, also die haben sich halt immer wieder ein bisschen geneckt, aber die waren trotzdem immer beste Freunde geblieben darüber hinaus. Also ich fand die Konstellation, die Mischung, die fand ich halt zwischen den beiden, ja, die Chemie fand ich halt sehr schön und angenehm.
0: Und der Ernie war ja immer der so ein bisschen böse, sag ich mal.
1: Genau.
0: Und Bert, hat er dir ein bisschen leid?
1: Der hat mir auf jeden Fall leid getan, ja.
0: Ja, mein Gott.
1: Der musste es immer ausbaden.
0: Der musste einiges einstecken, ja, absolut.
1: Ja.
0: 73 ging es schon los mit der Sesamstraße. Da liefen erstmal US-Folgen und dann ab 78 gab es dann sozusagen die deutsche Sesamstraße und dann natürlich die 80er durch. Und bis heute gibt es ja die Sesamstraße im Fernsehen. Thorsten, sehr gut gemacht. Ja. Es gibt Musikwunsch. Was willst du hören?
1: Oh, dann würde ich gerne für meine Tochter, die gerade auf dem Eisenmeer sich befindet, bei einer auf einer Klassenfahrt, und für meinen kranken Sohn Jona das Lied Peter Gabriel in Your Eyes hören.
0: Sehr gerne. Yeah. So, dein Künstler, ja?
1: So, mein Künstler Genesis, Peter Gabriel, ja, doch, sehr schön, gute Musik.
0: Danke dir fürs Mitmachen, schönen Abend und guten Appetit gleich.
1: Vielen Dank und vielen Dank für die schöne Musik.
0: Gerne, tschö.
1: Alles Gute euch, tschüss.

Dann einmal zum Black Velvet, der ARD Musikclub 80er. Und jetzt der Wunsch von Dieter aus Göppingen. Er schreibt, hallo, ein Song, der damals meine Musikwelt durcheinandergewirbelt hat. Es geht auch ohne Schlagzeugbeat und E-Gitarren. Only You von den Flying Pickets.

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0: Der ARD Musikclub 80er am Montag.
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0: Mit Frank Habeck-Johansen und Chaka Tak jetzt, die Band, bei der die 80er plötzlich ziemlich elegant klang, muss man sagen. Bisschen Jazz, bisschen Funk und ganz viel Groove. Watching Me jetzt hier von 83.
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Die Musikclub 80er und wir spulen jetzt in die deutschen Singlecharts von 1986 zurück. Was war vor genau 40 Jahren in den Top 10? Wir starten mit einem Song, der 1986 schon zum zweiten Mal Musikgeschichte schreibt, kann man sagen. Doctor and the Medics, damals Platz 10 mit Spirit in the Sky. Sondern das Original von Norman Greenbaum war schon 69 ein Hit.

17 Jahre später haben Doctor and the Medics daraus ihre, ja, kann man schon sagen, ziemlich schrille 80er-Version gemacht. So, und jetzt Platz 9. Den gibt's in voller Länge. Wham! The Edge of Heaven. Und da schwingt 86 tatsächlich so ein bisschen Abschied mit. George Michael und Andrew Ridgeley haben ja beschlossen, Wham! Aufzulösen. Ihr großes Abschiedskonzert, das haben sie im Juni 86 vor rund 72.000 Fans im Wembley-Stadion gespielt. Und The Edge of Heaven wurde nochmal so ein richtig großer Erfolg zum Schluss. In Großbritannien ging der Song auf Platz 1, übrigens mit prominenter Unterstützung, denn Elton John spielt auf der Aufnahme Klavier. Hier sind Wham! Mit The Edge of Heaven.

Hier ist der ARD Musikclub 80er am Montag, gerade Platz 9 vor genau 40 Jahren in den deutschen Singlecharts. Wham! The Edge of Heaven. So, und Platz 8 damals Hubert K. mit diesem Song. Limousine. Oder Limousine. Denn wer hier beim englischen Text denkt, das klingt ja plötzlich ziemlich international. Genau das war der Plan im Prinzip. Ne? Nach den Neudeutsche Welle Jahren mit Sternenhimmel und Rosemarie hat Hubert K. mit Michael Cretu zusammengearbeitet, der später ja auch mit Enigma weltweit erfolgreich wurde. Und Limousine stammt da aus dieser deutlich internationaleren Phase. Platz 7 damals, Falco, The Sound of Music. Der Song ist damals nach seinem weltweiten Durchbruch mit Rock Me Amadeus erschienen. Falco war zu diesem Zeitpunkt ein internationaler Superstar als erster und bis heute einziger österreichischer Künstler mit einem Nummer 1 Song in den US-Single-Charts. So, und jetzt Platz 6, wieder in voller Länge. Trio Rio mit New York, Rio, Tokio. Den hören wir jetzt und trotz des ziemlich internationalen Titels kommt die Band tatsächlich aus Deutschland. Der Song war ihr großer Durchbruch 1986. Trio Rio mit New York, Rio, Tokio.

Der Rückblick auf die Top 10 vom 31. August 1986. Damals Platz 6 Trio Rio und New York, Rio, Tokio. Platz 5 damals war Samantha Fox mit Do Ya, Do Ya Wanna Please Me. ...1986 war für Samantha Fox das Jahr, in dem aus einem bekannten Model endgültig ein Popstar geworden war. Kurz vorher hatte sie ja mit Touch Me, I Want Your Body schon international abgeräumt und das Erfolgsrezept, das blieb ähnlich. Rockgitarren, Synthesizer und Titel, bei denen wirklich niemand lange über die Botschaft rätseln musste. Dann Platz 4, Bananarama mit Venus. Original stammt ja von der Band Shocking Blue, war 1970 schon ein Nummer 1-Hit. So klang es in den 70ern. Und Bananarama haben daraus dann einen 80er Dance-Hit gemacht und auch der Song war wieder oben in den Charts dabei. Auf der 3 war Madonna, Papa Don't Preach. In dem Song erzählt eine junge Frau ihrem Vater von einer ungeplanten Schwangerschaft und ihrer Entscheidung, das Kind zu behalten. Für einen Song 86 schon ziemlich brisanter Stoff, ehrlich gesagt. Platz 2 dann Level 42, Lessons in Love.

Das war der größte Hit für Level 42. So, und Platz 1 fehlt noch, den gibt es in voller Länge. MC Micah G und DJ Sven mit dem Holiday Rap. Ja, und die Melodie, die kennt natürlich jeder. Grundlage ist Madonnas Holiday. Die beiden aus den Niederlanden, die haben daraus ihre Rap-Version gemacht und damit einen riesen europäischen Sommerhit gelandet. Besonders kurios übrigens, während Madonna, haben wir eben gehört, mit Papa Don't Preach in der Woche auf Platz 3 stand, hat dann ihre Holiday-Melodie gleichzeitig die Grundlage für die Nummer 1 geliefert. Und damit gab es vor 40 Jahren einen ziemlich perfekten Soundtrack, kann man sagen, für die letzten Sommertage 86. MC Micah G und DJ Sven aus den Niederlanden. Der Holiday Rap jetzt hier.

0: MC Michael G und DJ Sven mit dem Holiday Rap. Vor 40 Jahren Platz 1 in Deutschland.
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0: Frank Habeck Johansen hier und ein bisschen Französischunterricht jetzt hier mit Ohrwurmgarantie. Je te donne heißt ich gebe dir und Jean-Jacques Goldman gibt uns hier tatsächlich gleich zwei Sprachen. Denn den Song singt er zusammen mit einem britischen Musiker, Goldman auf Französisch, der andere Part auf Englisch. Wir hören rein. 1985 erschienen und in Frankreich ein echter Mega-Hit gewesen. 8 Wochen auf der Nummer 1.
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0: Cece Catch hier im ARD Musikclub 80er. Und es gibt ja so Songs, die hat man super gerne gehört und dann vergisst man sie irgendwie, ja, verliert sie aus den Augen bzw. aus den Ohren. Und solche Songs spüren wir hier wieder auf.
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0: Ja, und wir gucken jetzt auf das Ende der 80er, 31. August 1989 in den amerikanischen Dance Charts. Da waren damals Soul to Soul auf Platz 1 mit Back to Life. Und da wird dann sehr deutlich, wie sich der Sound zum Ende der 80er verändert hat. Ne? Weniger Hochglanz, Synthie-Pop, mehr Beats, mehr Soul, Clubkultur. Ein erster Vorgeschmack sozusagen auf die 90er Jahre, die da ja nicht mehr so weit weg waren. Und ganz spannend, der Song, um den es geht, also Back to Life, war auf dem Album ursprünglich noch fast komplett so als A Cappella-Version zu hören. Erst für die Single hat man dann diesen Beat drunter gemacht und zwar so, wie man es heute kennt. Mit der Single waren Soul to Soul nicht nur auf Platz 1 in Großbritannien, sondern haben damit später sogar einen Grammy gewonnen. Wir hören es jetzt hier, unser Lost 80s Song Soul to Soul mit Back to Life, However Do You Want Me.

0: die können mehr als Carbonara. Déjà-vu, das sind Spliff hier bei uns im ARD Musikclub 80er. Und hier ist natürlich auch genügend Platz für eure Musikwünsche. Einzige Voraussetzung logischerweise, euer Wunsch muss aus den 80ern kommen. Und dann meldet ihr euch einfach hier. Anrufen 06131 92 93 94 95 oder schickt gerne Nachricht ins Studio. Text oder noch viel lieber Sprachnachrichten 06131 92 93 94 95, zum Beispiel per WhatsApp oder Signal. So, und jetzt am Telefon ist Kirstin, die in München lebt. Hallo Kirstin.
1: Hallo Frank.
0: Kommst aber ursprünglich aus Baden-Württemberg.
1: Genau, aus der Nähe von Stuttgart.
0: Und hast deine ersten Konzerterlebnisse in den 80ern gehabt, und zwar im Theaterhaus Wangen. An was erinnerst du dich?
1: Ich erinnere mich an ein ganz tolles Edie Brickell-Konzert, also Edie Brickell und the New Bohemians. Mhm. Und an meinen lieben Ex-Klassenkameraden, der mich fast das ganze Konzert auf den Schultern tragen musste. Oh. Und weil wir bald wieder Abi-Treffen haben, gehen Grüße raus an ihn.
0: Wart ihr nur beste Freunde oder...
1: Ja, wir waren nur beste Freunde.
0: Ach, obwohl er dich auf den Schultern hatte.
1: Ja, siehst du mal.
0: Sehr gut. Ja, erzähl von dem Konzert. Wie war das? Also vor allem erstes Konzert, das ist ja schon was Besonderes.
1: Ja, genau. Also damals hatte man ja auch noch nicht so die Möglichkeit,

0: sich über alles zu informieren. Deswegen war das schon was ganz Besonderes, dass man so ein Konzert miterleben konnte. Und ja, ich war ein großer Fan von diesen ganzen Eddie Brickell, Tracy Chapman und so weiter. Und war wirklich doll, dolle Stimmung und höre ich immer noch gerne. Und deswegen würde ich mich sehr über Circle von Eddie Brickell freuen.
1: Das machen wir sehr gerne. Und du hast geschrieben, bald wieder Abi-Treffen.
0: Wir sind ganz fleißige Abi-Treffer. Ja? Dieses Jahr das 35-Jährige.
1: Wow, okay. Da gibt es einiges zu feiern. Und das heißt, ihr habt aber regelmäßig Kontakt oder gibt es da schon so die ein oder andere Überraschung dann immer?
0: Also wir haben ganz schön regelmäßig Kontakt, weil wir ein sehr fleißiges Abi-Orga-Team haben und haben zuletzt vor 2 Jahren das 33-Jährige gefeiert. Also das heißt, Okay. Wir sehen uns zum Glück ganz regelmäßig in der Heimat.
1: Sehr gut. Und der Freund, der dich auf den Schultern hatte, ist auch dabei?
0: Ich denke ja.
1: Dann wünsche ich euch ganz viel Spaß und wir spielen dir Circle, Eddie Brickell and the New Bohemians. Einen schönen Abend, Grüße nach München.
0: Ja, danke dir. Tschüss.
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1: 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Willkommen in den 80ern und wir starten jetzt mit einem Song, der 1985 klang, als wäre er direkt aus der Zukunft ins Radio gefallen. Paul Hardcastle hat aus Synthesizern, Sprachsamples und einem ernsten Thema einen weltweiten Nummer 1 Hit gemacht. 19 war das damals. Beschäftigt sich mit dem Vietnamkrieg. Der Titel bezieht sich auf das im Song genannte Durchschnittsalter der US-Soldaten. Und besonders spektakulär damals die gesampelten Stimmen aus einer TV-Doku und dieses legendäre gestotterte N-N-N-19. Hören wir jetzt. In Deutschland stand 19 gleich mehrere Wochen auf Platz 1. Hier ist Paul Hardcastle.
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0: Madonna, Papa Don't Preach vom Album True Blue. Und das ist ein absolutes Kultalbum.
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0: Ja, das Album war eine echte Hitmaschine, ne? Live to Tell, Open Your Heart, True Blue, Papa Don't Preach und La Isla Bonita. Also 5 Singles. Und praktisch jeder davon gehört irgendwie zum 80er-Inventar, kann man sagen. Diesen Titel True Blue, den hat Madonna übrigens damals als Liebeserklärung an ihren damaligen Ehemann Sean Penn gewählt. Ja, genau, den Schauspieler. True Blue war nämlich wohl einer seiner Lieblingsausdrücke für echte, treue Liebe. So, man muss sagen, die Ehe hat nicht ganz so lange gehalten wie die Songs, ne? Also vielleicht True Blue doch nicht so erfolgreich. Musikalisch war True Blue auf jeden Fall anders als die Songs, die Madonna bis dahin veröffentlicht hat. Das sagt auch Katharina Heinius aus dem ARD Musikclub-Team.
3: Madonna ist erwachsen geworden, also von der Popprinzessin zur Popkönigin, könnte man sagen. Sie ist nicht mehr das rotzfreche Schulmädchen, sie ist jetzt die fast ein bisschen unterkühlt, erotisch wirkende Frau. Deshalb auch das leichte Blau auf dem Cover.
0: True Blue wurde übrigens weltweit ein riesiger Erfolg und wir nehmen jetzt noch einen dieser schönen Songs daraus mit, La Isla Bonita. Ein bisschen Karibik, mitten in den 80ern. La Isla Bonita, die schöne Insel, aber welche das ist, welche Insel, das ist unklar.
3: Nein, man weiß leider nicht genau, welche schöne Insel Madonna hier besingt. Es gibt aber ein paar Spekulationen. Madonna singt im Song von einem Ort mit dem Namen San Pedro. Davon gibt es aber mehrere. In Los Angeles zum Beispiel oder auch in Belize. Das ist am wahrscheinlichsten eine spanisch besetzte Region nordöstlich von Guatemala. Angeblich hat La Isla Bonita den Tourismus in Belize ordentlich angekurbelt.
0: Ja, sehr gut. La Isla Bonita jetzt in voller Schönheit hier bei uns.
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Panama von Van Halen hier im AD Musikclub 80er. Und manchmal muss man ja ein bisschen auf den ganz großen Erfolg warten. Ne? Steve Winwood war 1986 schon mehr als 20 Jahre im Musikgeschäft mit Spencer Davis Group, mit Traffic und Blind Faith. Und dann mit 38 hat er es zum ersten Mal solo ganz nach oben in den USA geschafft. Vor 40 Jahren, da wurde Higher Love Nummer 1 der US-Charts. Und übrigens zusammen mit Chaka Khan. Denn die singt da tatsächlich im Background. Hören wir gleich. Für den Song gab es ja sogar 2 Grammys. Und unter anderem für die Aufnahme des Jahres gab es so einen wunderbaren Preis. Und Higher Love hat Jahrzehnte später ja noch ein zweites Leben bekommen. Gar nicht so lange her bisher. 2019, da hat Kygo aus der alten Aufnahme von Whitney Houston ja einen weltweiten Hit gemacht. Diesen hier.

So, aber jetzt zurück ins Originaljahr 1986, Steve Winwood und Higher Love im ARD Musikclub 80er.

0: Patrice Rushen, Forget Me Not.
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0: Frank Habeck Johansen hier bis Mitternacht, nur 80er. Und jetzt Freeze mit IOU, 1983, ein Song, der schon ziemlich nach Zukunft klang, muss man sagen. Electro, Funk und jede Menge Synthesizer. Und dahinter steckt ein Mann, der den Sound der 80er ja, entscheidend mitgeprägt hat, Arthur Baker. Der hat IOU produziert und später war unter anderem auch für Songs von New Order, Hall & Oates und die Pet Shop Boys zuständig. Jetzt hier, IOU.
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Die Sennerin vom Königssee. Hier ist der ARD Musikclub 80er, 31. August 2026. Und was war denn eigentlich an diesem 31. August in den 80ern los? 31. August 1983 beispielsweise erschien All Night Long von Lionel Richie. Oh. Der schönste Funfact zu diesem Song, die vermeintlich afrikanischen Textpassagen in diesem Song sind gar keine echte Sprache. Lionel Richie hat sich diese Wörter einfach ausgedacht. Frisch erfunden, weil sie einfach gut klangen. Heute gibt es außerdem ein paar Promi-Geburtstage. Richard Gere wird heute 77. In den 80ern ist er unter anderem mit dem Film Ein Offizier und Gentleman in den Kinos gewesen. Ebenfalls Geburtstag haben heute Van Morrison und Isaac Perlman, beide werden 81. So, und gucken wir noch ein bisschen auf den 31. August 84, denn da passierte was, womit in der Musikbranche kaum jemand gerechnet hatte. Tina Turner hat mit 44 Jahren nochmal richtig durchgestartet und wurde viel größer als je zuvor. What's Love Got to Do With It? Ja, das wird ihr erster und einziger Nummer 1-Hit in den USA. Und das, obwohl ihre Solo-Karriere vorher ja alles andere als ein Selbstläufer war. Mit dem Album Private Dancer hat sich praktisch neu erfunden. Neuer Sound, neues Image. Und plötzlich ist Tina Turner einer der größten Popstars der 80er. Hier ist sie, What's Love Got to Do With It? Im ARD Musikclub 80er.

0: York Minute. Hier ist der ARD Musikclub 80er. Eure Musikwünsche aus den 80ern heute Abend. Und wer ist jetzt dran?
1: Hallo, hier ist die Gabi aus Rüsselsheim. Und ich wünsche mir Tears for Fears, Woman in Chains.
0: Also ein Song aus dem Jahr 89. Warum sollen wir gerade den für dich spielen?
1: Mann, das ist schön.
0: Okay.
1: Ich finde den einfach super. Die Stimmen und das alles. Klasse Song.
0: Sehr gerne. Woman in Chains. Hier ist Tears for Fears.

0: It's a classic aus den 80ern, oder? Marillion, Kaylee, hier ist der ARD Musikclub 80er.
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0: Frank Habeck Johansen hier und jetzt wird's mal richtig rockig hier mit Roachford.
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0: Das war schon eine sehr abgefahrene Nummer damals in den 80ern. Trans X und Living on Video. Hier ist der ARD Musikclub 80er und das war ein Riesenschock damals im Mai. Dieses Jahr, da geisterte im Internet nämlich die Meldung umher, Barry Gibb sei tot. Glücklicherweise gab es schnell die Entwarnung, Barry ist gesund, ist munter und deshalb feiert der Superstar morgen auch zusammen mit Ehefrau Linda und seinen Kindern zu Hause in Miami den 80. Geburtstag. Stefan Fahrich aus dem ARD Musikclub-Team. Die meisten kennen die Bee Gees ja vor allen Dingen durch den Soundtrack zum Film Saturday Night Fever. Das war aber ja nur einer dieser vielen Höhepunkte in der Karriere der Bee Gees, ne?
1: Ja, genau. Die Bee Gees hatten ja immer wieder Höhen und Tiefen in ihrer Karriere erlebt. 67, da haben sie mit Massachusetts ihren ersten Nummer 1 Song. Anfang der 70er ging es erstmal bergab. Da wollte keiner mehr die Bee Gees hören. Und dann 1977, dann sind sie natürlich mit dem Soundtrack zu Saturday Night Fever in die Pop-Stratosphäre geschossen worden. How Deep Is Your Love, Stayin' Alive, Night Fever, alles Nummer 1 jetzt in den USA. Und dabei waren die Bee Gees am Anfang gar nicht für den Film vorgesehen. Sie waren nur vierte Wahl.
0: Ja, und dafür lief es gar nicht so schlecht. Viele sehen ja Barry Gibb so als Kopf der Band. Er ist aber auch ein erfolgreicher Songwriter, ne?
1: Ja, als Songwriter ist Barry Gibb einfach überragend. Er hat nicht nur die Bee Gees Hits geschrieben, sondern auch Songs für andere Stars. Chain Reaction, Diana Ross. Unvergessen Woman in Love für Barbara Streisand. Island in the Stream, ein Duett für Kenny Rogers und die letzte Woche verstorbene Dolly Parton. Alles Welthits. Legendär ist die Geschichte aus dem Jahre 79. Da schreibt Barry gleich 3 Nummer 1 Hits. Tragedy, Too Much Heaven und Shadow Dancing für seinen Bruder Andy. An einem Nachmittag.
0: Unfassbar. Und übrigens läuft durchschnittlich alle 20 Sekunden irgendwo auf der Welt ein Bee Gees-Song im Radio. Auch jetzt. Hier ist One. Morgen wird Barry Gibb 80 Jahre alt, der letzte noch lebende der Bee Gees-Brüder. Hier ist der ARD Musikclub 80er.

Lewis and the News, Perfect World. Der ARD Musikclub 80er. Und diesen Song hier kennen wir alle. Video killed the radio star. Aber die große Frage ist, könntet ihr auch spontan sagen, was danach kam? Was war der Song nach dem Hit? Es war The Plastic Age von den Buggles. Anfang 1980, zweite Single der Band und gleichzeitig war es der Titelsong des Debütalbums The Age of Plastic. Trevor Horn und Geoff Downes, die blieben ihrem futuristischen Sound da treu. So ganz großer Erfolg gab es zwar nicht mehr. Ja, der Vorgänger war natürlich viel erfolgreicher. Video Killed the Radio Star, The Plastic Age nicht mehr so erfolgreich. Großbritannien schaffte es der Song immer noch in die Top 20. Und Fun Fact, kurz darauf wurden die beiden tatsächlich Mitglieder von Yes. Trevor Horn hat anschließend als Produzent Weltkarriere gemacht, unter anderem mit Frankie Goes to Hollywood. Und hier ist aber jetzt mal der Song, der nach dem Hit kam. The Plastic Age. Hier sind die Buggles im ARD Musikclub 80er.

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1: Montagabend, Frank Habeck Johansen und das hier kommt von Heaven 17. Hier ist Trouble.
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0: Montagabend, die 80er und jetzt was Langes.
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0: Wir springen zurück ins Jahr 87 und zu einem Mann, bei dem damals ja wirklich alles auf Anhieb richtig gut funktioniert hat. Und zwar Rick Astley. 23 Jahre jung, unglaubliche Stimme und gleich die allererste Single Never Gonna Give You Up. War weltweit eine Nummer 1. Das Erfolgsrezept wird danach nicht groß verändert. Treibender Beat, Synthies, gute Laune und Rick Astley singt über Liebe. So, das hat einmal funktioniert. Funktioniert er dann auch bei Together Forever, einer von insgesamt 5 Single-Auskopplungen aus dem Debütalbum. Das wiederum hieß Whenever You Need Somebody. Und heute Abend nehmen wir nicht die kurze Variante. Wir machen es maximal. Viel Platz zum Tanzen, großzügiges Intro. Und knapp 7 Minuten sogar sind's, genau. Rick Astley, hier kommt der Lovers Leap Extended Remix von Together Forever.

Der ARD Musikclub 80er und jetzt der Musikwunsch von Werner Veit aus Karlsdorf. Der hat geschrieben, hallo, 80er ist ja immer toll. Es gab einige Perlen, schon ewig nicht mehr gehört, habe ich die Band Bugs Fizz. Die zwei Mädels waren ein Traum damals, schreibt er. Und für mich, ihr überragender Song war When We Were Young aus dem Jahr 1983. Leider viel zu selten im Radio. Lieber Werner, hier läuft der Song. When We Were Young.

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2: 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Guten Abend. Ja, Montagabend, der erste Tag der Woche ist geschafft und jetzt machen wir was sehr Vernünftiges, wie ich finde. Wir gehen zurück in eine Zeit, in der Telefone noch Kabel hatten. Ja, 4 Stunden 80er liegen vor uns mit den großen Hits, den herrlich vergessenen Songs und den Geschichten, bei denen man plötzlich wieder weiß, wo die eigene Musikkassette im Kinderzimmer lag. Und würde ich sagen, Montag können wir abhaken, Lautstärke hoch, gemeinsam rein ins Jahrzehnt von Walkman, Zauberwürfel und ziemlich beeindruckenden Frisuren. Ich freue mich, dass ihr dabei seid und ihr könnt natürlich hier mitgestalten. Ja, wenn euch ein bestimmter 80er-Song noch fehlt, sagt Bescheid, 06131 92 93 94 95 anrufen oder eine Nachricht ins Studio schicken per WhatsApp oder Signal. 06131 92 93 94 95 eure 80er Wünsche.
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Man in the Mirror, einer der großen Michael Jackson Songs, und zwar vom Album Bad. Und dieses Album, das feiert genau heute Geburtstag, 31. August 87 erschienen, also vor 39 Jahren, das Album Bad von Michael Jackson. Und der hatte ja nach Thriller echt ein kleines Luxusproblem. Wie bitteschön legt man denn nach dem meistverkauften Album aller Zeiten noch einen drauf? Ja, seine Antwort: mit Quincy Jones, jeder Menge Perfektionismus und einem Album, das gleich 5 Nummer-1-Singles in den USA hervorgebracht hat. Es war damals ein Rekord, darunter war ja Bad, also der Titelsong, The Way You Make Me Feel und eben Man in the Mirror. Wir hören mal eben im Schnelldurchlauf durchs Album durch.

Ja, was für ein Album, oder? Und ein bisschen kurios war auch noch, für den Titelsong für Bad war ursprünglich sogar ein Duett mit Prince im Gespräch. Aber Prince hat abgelehnt tatsächlich, unter anderem, weil er schon die erste Textzeile ziemlich eindeutig fand und meinte, der Song wird auch ohne mich ein Hit. Recht hat er behalten. Hier kommt jetzt noch eine ganz andere Seite von diesem Album, und zwar Dirty Diana. Michael Jackson trifft Hard Rock, kann man sagen, inklusive Gitarrensolo von Billy Idol-Gitarrist Steve Stevens. Hier ist Michael Jackson. Und Dirty Diana aus dem Album Bad ist heute Geburtstag.

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0: So, und jetzt geht's ums Fernsehen in den 80ern. Da gab es ja noch kein Streaming, kein Zurückspulen und vor allem kein, das gucke ich mir irgendwann später an. Außer vielleicht mit VHS-Kassetten, da ging das natürlich. Aber ansonsten galt, wenn die Lieblingssendung kam, musste man eben pünktlich vorm Fernseher sitzen. Ne? Und da lief dann ein Colt für alle Fälle. Da lief Knight Rider, das A-Team. Bei Dalli Dalli wurde geraten. Und wer Musikvideos gucken wollte, der hat zum Beispiel das Musikfernsehen geguckt. Oder auf Formel 1 gewartet, wenn man eben auf Musik im Fernsehen stand. Und einige dieser Sendungen erkennt man ja bis heute nach ungefähr 3 Sekunden Musik. Genau das testen wir jetzt.
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0: Ich spiele euch jetzt die Titelmelodie einer Kultsendung aus den 80ern vor. Und wenn ihr die erkennt, welche Sendung wir da suchen, dann gibt es mit ein bisschen Glück einen Musikwunsch aus den 80ern. Wir suchen heute eine Sendung, bei der die Titelmelodie wahrscheinlich sofort das Kopfkino anschaltet und gleichzeitig auch eine Sendung, die nicht nur in den 80ern lief. Das mal so als kleiner Tipp. Hier kommt die Titelmelodie. Ich bin mir sicher, viele von euch werden drauf kommen.

Ja, erkannt, oder? Dann jetzt anrufen. 06131 92 93 94 95. Schickt gerne eure Lösung auch per WhatsApp oder Signal. 06131 92 93 94 95. Welche Kultsendung der 80er suchen wir in unserem Flashback-Spiel? Anrufen und 80er Musikwunsch gewinnen.

0: Magic von Olivia Newton-John.
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0: Hello, Frank Habeck-Johansen hier. Der Montag ist geschafft. Vielleicht seid ihr gerade erst nach Hause gekommen. Die Küche ist endlich aufgeräumt, die Kinder im Bett. Oder ihr habt einfach beschlossen, der Rest bleibt bis morgen liegen. Völlig richtig, würde ich sagen. Denn jetzt heißt es erstmal 4 Stunden 80er genießen. Die Zeit von Mixtapes, von Walkman, Neonfarben und Songs, bei denen ihr ja schon nach den ersten 3 Sekunden wahrscheinlich wisst, diese Songs kann ich immer noch mitsingen. Vielleicht jetzt schon diesen hier.
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0: Aretha Franklin, He's the Boy.
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0: Und da brennt hoffentlich jetzt nichts an bei Thorsten Walter in Montabaur. Guten Abend, Thorsten.
3: Ja, guten Abend, ich grüße dich, Frank.
0: Der Gnocchi-Auflauf ist noch im Ofen.
3: Ja, der ist aber gerade erst reingeschoben worden. Also wir haben noch
0: jede Menge Zeit
3: zum Plaudern.
0: Ja, sehr gut, dann passt es ja. Wir spielen dir nochmal die Titelmelodie einer Serie aus den 80ern vor und dann möchte ich von dir wissen, um welche Serie es geht.

0: Tja, Thorsten, das hast du sofort erkannt, oder?
1: Ja, ich meine, erkannt zu haben, dass das die Sesamstraße gewesen war.
0: Jawohl! Sehr gut. Hast du einen Lieblingscharakter, also eine Lieblingsfigur aus der Sesamstraße?
1: Ich muss mich auf zwei festlegen, leider auf Ernie und Bert.
0: Ja gut, das ist ja wie eine Person, ne? Also sind schon zwei komplett unterschiedliche Typen, aber die gehören halt zusammen. Also da kann man auch nicht nur einen nennen. Nee. Und warum fandst du die so gut?
1: Ja, also die haben sich halt immer wieder ein bisschen geneckt, aber die waren trotzdem immer beste Freunde geblieben darüber hinaus. Also ich fand die Konstellation, die Mischung, die fand ich halt zwischen den beiden, ja, die Chemie fand ich halt sehr schön und angenehm.
0: Und der Ernie war ja immer der so ein bisschen böse, sag ich mal.
1: Genau.
0: Und Bert, hat er dir ein bisschen leid?
1: Der hat mir auf jeden Fall leid getan, ja.
0: Ja, mein Gott.
1: Der musste es immer ausbaden.
0: Der musste einiges einstecken, ja, absolut. Ja. 73 ging es schon los mit der Sesamstraße. Da liefen erstmal US-Folgen und dann ab 78 gab es dann sozusagen die deutsche Sesamstraße und dann natürlich die 80er durch. Und bis heute gibt es ja die Sesamstraße im Fernsehen. Thorsten, sehr gut gemacht. Ja. Es gibt Musikwunsch. Was willst du hören?
1: Oh, dann würde ich gerne für meine Tochter, die gerade auf dem Eisenmeer sich befindet, während der Klassen oder auf einer Klassenfahrt, und für meinen kranken Sohn Jona das Lied Peter Gabriel, Gabriel in Your Eyes hören.
0: Sehr gerne. Yeah. So, dein Künstler, ja?
1: So, mein Künstler Genesis, Peter Gabriel, ja, doch, sehr schön, gute Musik.
0: Danke dir fürs Mitmachen, schönen Abend und guten Appetit gleich.
1: Vielen Dank und vielen Dank für die schöne Musik.
0: Gerne, tschö.
1: Alles Gute euch, tschüss.

Lena Miles und Black Velvet, der ARD Musikclub 80er. Und jetzt der Wunsch von Dieter aus Göppingen. Er schreibt, hallo, ein Song, der damals meine Musikwelt durcheinandergewirbelt hat. Es geht auch ohne Schlagzeugbeat und E-Gitarren. Only You von den Flying Pickets.

0: Der ARD Musikclub 80er am Montag.
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0: Mit Frank Habeck-Johansen und Chaka Tak jetzt, die Band, bei der die 80er plötzlich ziemlich elegant klang, muss man sagen. Bisschen Jazz, bisschen Funk und ganz viel Groove. Watching Me jetzt hier von 83.
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Die Musikclub 80er und wir spulen jetzt in die deutschen Singlecharts von 1986 zurück. Was war vor genau 40 Jahren in den Top 10? Wir starten mit einem Song, der 1986 schon zum zweiten Mal Musikgeschichte schreibt, kann man sagen. Doctor and the Medics, damals Platz 10 mit Spirit in the Sky. So, und das Original von Norman Greenbaum war schon 69 ein Hit.

17 Jahre später haben Doctor and the Medics daraus ihre, ja, kann man schon sagen, ziemlich schrille 80er-Version gemacht. So, und jetzt Platz 9. Den gibt's in voller Länge. Wham! The Edge of Heaven. Und da schwingt 86 tatsächlich so ein bisschen Abschied mit. George Michael und Andrew Ridgeley haben ja beschlossen, Wham! Aufzulösen. Ihr großes Abschiedskonzert, das haben sie im Juni 86 vor rund 72.000 Fans im Wembley-Stadion gespielt. Und The Edge of Heaven wurde nochmal so ein richtig großer Erfolg zum Schluss. In Großbritannien ging der Song auf Platz 1, übrigens mit prominenter Unterstützung, denn Elton John spielt auf der Aufnahme Klavier. Hier sind Wham! Mit The Edge of Heaven.

Hier ist der ARD Musikclub 80er am Montag, gerade Platz 9 vor genau 40 Jahren in den deutschen Singlecharts. Wham! The Edge of Heaven. So, und Platz 8 damals Hubert K. mit diesem Song. Limousine. Oder Limousine. Denn wer hier beim englischen Text denkt, das klingt ja plötzlich ziemlich international. Genau das war der Plan im Prinzip. Ne? Nach den Neudeutsche Welle-Jahren mit Sternenhimmel und Rosemarie hat Hubert K. mit Michael Cretu zusammengearbeitet, der später ja auch mit Enigma weltweit erfolgreich wurde. Und Limousine stammt da aus dieser deutlich internationaleren Phase. Platz 7 damals, Falco, The Sound of Music. Der Song ist damals nach seinem weltweiten Durchbruch mit Rock Me Amadeus erschienen. Falco war zu diesem Zeitpunkt ein internationaler Superstar, als erster und bis heute einziger österreichischer Künstler mit einem Nummer 1 Song in den US-Single-Charts. So, und jetzt Platz 6, wieder in voller Länge. Trio Rio mit New York, Rio, Tokio. Den hören wir jetzt und trotz des ziemlich internationalen Titels kommt die Band tatsächlich aus Deutschland. Der Song war ihr großer Durchbruch 1986. Trio Rio mit New York, Rio, Tokio.

Der Rückblick auf die Top 10 vom 31. August 1986. Damals Platz 6 Trio Rio und New York, Rio, Tokio. Platz 5 damals war Samantha Fox mit Do Ya Wanna Please Me. ...1986 war für Samantha Fox das Jahr, in dem aus einem bekannten Model endgültig ein Popstar geworden war. Kurz vorher hatte sie ja mit Touch Me, I Want Your Body schon international abgeräumt und das Erfolgsrezept, das blieb ähnlich. Rockgitarren, Synthesizer und Titel, bei denen wirklich niemand lange über die Botschaft rätseln musste. Dann Platz 4, Bananarama mit Venus. Das Original stammt ja von der Band Shocking Blue, war 1970 schon ein Nummer 1-Hit. So klang's in den 70ern. Und Bananarama haben daraus dann einen 80er-Dance-Hit gemacht und auch der Song war wieder oben in den Charts dabei. Auf der 3 war Madonna, Papa Don't Preach. In dem Song erzählt eine junge Frau ihrem Vater von einer ungeplanten Schwangerschaft und ihrer Entscheidung, das Kind zu behalten. Für einen Song 86 schon ziemlich brisanter Stoff, ehrlich gesagt. Platz 2 dann Level 42, Lessons in Love.

Das war der größte Hit für Level 42. So, und Platz 1 fehlt noch, den gibt es in voller Länge. MC Micah G und DJ Sven mit dem Holiday Rap. Ja, und die Melodie, die kennt natürlich jeder. Grundlage ist Madonnas Holiday. Die beiden aus den Niederlanden, die haben daraus ihre Rap-Version gemacht und damit einen riesen europäischen Sommerhit gelandet. Besonders kurios übrigens, während Madonna, haben wir eben gehört, mit Papa Don't Preach in der Woche auf Platz 3 stand, hat dann ihre Holiday-Melodie gleichzeitig die Grundlage für die Nummer 1 geliefert. Und damit gab es vor 40 Jahren einen ziemlich perfekten Soundtrack, kann man sagen, für die letzten Sommertage 86. MC Micah G und DJ Sven aus den Niederlanden. Der Holiday Rap jetzt hier.

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0: MC Michael G und DJ Sven mit dem Holiday Rap. Vor 40 Jahren Platz 1 in Deutschland.
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0: Frank Habeck Johansen hier und ein bisschen Französischunterricht jetzt hier mit Ohrwurmgarantie. Je te donne heißt ich gebe dir, und Jean-Jacques Goldman gibt uns hier tatsächlich gleich zwei Sprachen. Denn den Song singt er zusammen mit einem britischen Musiker, Goldman auf Französisch, der andere Part auf Englisch. Wir hören rein. 1985 erschienen und in Frankreich ein echter Mega-Hit gewesen. 8 Wochen auf der Nummer 1.
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0: Cici Catch hier im ARD Musikclub 80er. Und es gibt ja so Songs, die hat man super gerne gehört und dann vergisst man sie irgendwie, ja, verliert sie aus den Augen bzw. aus den Ohren. Und solche Songs spüren wir hier wieder auf.
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0: Ja, und wir gucken jetzt auf das Ende der 80er, 31. August 1989 in den amerikanischen Dance Charts. Da waren damals Soul to Soul auf Platz 1 mit Back to Life. Und da wird dann sehr deutlich, wie sich der Sound zum Ende der 80er verändert hat. Ne? Weniger Hochglanz, Synthie-Pop, mehr Beats, mehr Soul, Clubkultur. Ein erster Vorgeschmack sozusagen auf die 90er Jahre, die da ja nicht mehr so weit weg waren. Und ganz spannend, der Song, um den es geht, also Back to Life, war auf dem Album ursprünglich noch fast komplett so als A Cappella-Version zu hören. Erst für die Single hat man dann diesen Beat drunter gemacht und zwar so, wie man es heute kennt. Mit der Single waren Soul to Soul nicht nur auf Platz 1 in Großbritannien, sondern haben damit später sogar einen Grammy gewonnen. Wir hören es jetzt hier, unser Lost 80s Song Soul to Soul mit Back to Life, However Do You Want Me.

0: Sie können mehr als Carbonara. Déjà-vu, das sind Spliff hier bei uns im ARD Musikclub 80er. Und hier ist natürlich auch genügend Platz für eure Musikwünsche. Einzige Voraussetzung logischerweise, euer Wunsch muss aus den 80ern kommen. Und dann meldet ihr euch einfach hier. Anrufen 06131 92 93 94 95 oder schickt gerne Nachricht ins Studio. Text oder noch viel lieber Sprachnachrichten 06131 92 93 94 95, zum Beispiel per WhatsApp oder Signal. So, und jetzt am Telefon ist Kirstin, die in München lebt. Hallo Kirstin.
1: Hallo Frank.
0: Kommst aber ursprünglich aus Baden-Württemberg.
1: Genau, aus der Nähe von Stuttgart.
0: Und hast deine ersten Konzerterlebnisse in den 80ern gehabt, und zwar im Theaterhaus Wangen. An was erinnerst du dich?
1: Ich erinnere mich an ein ganz tolles Edie Brickell-Konzert, also Edie Brickell und the New Bohemians. Mhm. Und an meinen lieben Ex-Klassenkameraden, der mich fast das ganze Konzert auf den Schultern tragen musste. Oh. Und weil wir bald wieder Abi-Treffen haben, gehen Grüße raus an ihn.
0: Wart ihr nur beste Freunde oder...
1: Ja, wir waren nur beste Freunde.
0: Ach, obwohl er dich auf den Schultern hatte.
1: Ja, siehst du mal.
0: Sehr gut. Ja, erzähl von dem Konzert. Wie war das? Also vor allem erstes Konzert, das ist ja schon was Besonderes.
1: Ja, genau. Also damals hatte man ja auch noch nicht so die Möglichkeit, sich über alles zu informieren. Deswegen war das schon was ganz Besonderes, dass man so ein Konzert miterleben konnte. Und ja, ich war ein großer Fan von diesen ganzen Eddie Brickell, Tracy Chapman und so weiter. Mhm. Und war wirklich dolle Stimmung und höre ich immer noch gerne. Und deswegen würde ich mich sehr über Circle von Eddie Brickell freuen.
0: Das machen wir sehr gerne. Und du hast geschrieben, bald wieder Abi-Treffen.
1: Wir sind ganz fleißige Abi-Treffer. Ja? Dieses Jahr das 35-Jährige.
0: Wow, okay. Da gibt es einiges zu feiern. Und das heißt, ihr habt aber regelmäßig Kontakt oder gibt es da schon so die ein oder andere Überraschung dann immer?
1: Also wir haben ganz schön regelmäßig Kontakt, weil wir ein sehr fleißiges Abi-Orga-Team haben und haben zuletzt vor 2 Jahren das 33-Jährige gefeiert. Also das heißt, Okay. Wir sehen uns zum Glück ganz regelmäßig in der Heimat.
0: Sehr gut. Und der Freund, der dich auf den Schultern hatte, ist auch dabei?
1: Ich denke ja.
0: Dann wünsche ich euch ganz viel Spaß und wir spielen dir Circle, Eddie Brickell and the New Bohemians. Einen schönen Abend, Grüße nach München.
1: Ja, danke dir. Tschüss.
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1: 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Willkommen in den 80ern und wir starten jetzt mit einem Song, der 1985 klang, als wäre er direkt aus der Zukunft ins Radio gefallen. Paul Hardcastle hat aus Synthesizern, Sprachsamples und einem ernsten Thema einen weltweiten Nummer 1 Hit gemacht. 19 war das damals. Beschäftigt sich mit dem Vietnamkrieg. Der Titel bezieht sich auf das im Song genannte Durchschnittsalter der US-Soldaten. Und besonders spektakulär damals die gesampelten Stimmen aus einer TV-Doku und dieses legendäre gestotterte 19. Hören wir jetzt. In Deutschland stand 19 gleich mehrere Wochen auf Platz 1. Hier ist Paul Hardcastle.
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0: Madonna, Papa Don't Preach vom Album True Blue. Und das ist ein absolutes Kultalbum.
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0: Ja, das Album war eine echte Hitmaschine, ne? Live to Tell, Open Your Heart, True Blue, Papa Don't Preach und La Isla Bonita. Also 5 Singles. Und praktisch jeder davon gehört irgendwie zum 80er-Inventar, kann man sagen. Diesen Titel True Blue, den hat Madonna übrigens damals als Liebeserklärung an ihren damaligen Ehemann Sean Penn gewählt. Ja, genau, den Schauspieler. True Blue war nämlich wohl einer seiner Lieblingsausdrücke für echte, treue Liebe. So, man muss sagen, die Ehe hat nicht ganz so lange gehalten wie die Songs. Ne? Also vielleicht True Blue doch nicht so erfolgreich. Musikalisch war True Blue auf jeden Fall anders als die Songs, die Madonna bis dahin veröffentlicht hat. Das sagt auch Katharina Heinius aus dem ARD Musikclub-Team.
3: Madonna ist erwachsen geworden, also von der Popprinzessin zur Popkönigin, könnte man sagen. Sie ist nicht mehr das rotzfreche Schulmädchen. Sie ist jetzt die fast ein bisschen unterkühlt, erotisch wirkende Frau. Deshalb auch das leichte Blau auf dem Cover.
0: True Blue wurde übrigens weltweit ein riesiger Erfolg. Und wir nehmen jetzt noch einen dieser schönen Songs daraus mit, La Isla Bonita. Ein bisschen Karibik, mitten in den 80ern. La Isla Bonita, die schöne Insel, aber welche das ist, welche Insel, das ist unklar.
3: Nein, man weiß leider nicht genau, welche schöne Insel Madonna hier besingt. Es gibt aber ein paar Spekulationen. Madonna singt im Song von einem Ort mit dem Namen San Pedro. Davon gibt es aber mehrere. In Los Angeles zum Beispiel oder auch in Belize. Das ist am wahrscheinlichsten eine spanisch besetzte Region nordöstlich von Guatemala. Angeblich hat La Isla Bonita den Tourismus in Belize ordentlich angekurbelt.
0: Ja, sehr gut. La Isla Bonita jetzt in voller Schönheit hier bei uns.
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von Van Halen hier im AD Musikclub 80er. Und manchmal muss man ja ein bisschen auf den ganz großen Erfolg warten. Ne? Steve Winwood war 1986 schon mehr als 20 Jahre im Musikgeschäft mit Spencer Davis Group, mit Traffic und Blind Faith. Und dann mit 38 hat er es zum ersten Mal solo ganz nach oben in den USA geschafft. Vor 40 Jahren, da wurde Higher Love Nummer 1 der US-Charts. Und übrigens zusammen mit Chaka Khan. Denn die singt da tatsächlich im Background. Hören wir gleich. Für den Song gab es ja sogar 2 Grammys. Und unter anderem für die Aufnahme des Jahres gab es so einen wunderbaren Preis. Und Higher Love hat Jahrzehnte später ja noch ein zweites Leben bekommen. Gar nicht so lange her bisher. 2019, da hat Kygo aus der alten Aufnahme von Whitney Houston ja einen weltweiten Hit gemacht. Diesen hier.

So, aber jetzt zurück ins Originaljahr 1986, Steve Winwood und Higher Love im ARD Musikclub 80er.

0: Patrice Rushen, Forget Me Not.
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0: Frank Habeck Johansen hier bis Mitternacht, nur 80er. Und jetzt Freeze mit IOU, 1983, ein Song, der schon ziemlich nach Zukunft klang, muss man sagen. Electro, Funk und jede Menge Synthesizer. Und dahinter steckt ein Mann, der den Sound der 80er ja, entscheidend mitgeprägt hat, Arthur Baker. Der hat IOU produziert und später war unter anderem auch für Songs von New Order, Hall & Oates und die Pet Shop Boys zuständig. Jetzt hier, IOU.
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Die Sennerin vom Königssee. Hier ist der ARD Musikclub 80er, 31. August 2026. Und was war denn eigentlich an diesem 31. August in den 80ern los? 31. August 1983 beispielsweise erschien All Night Long von Lionel Richie. Der schönste Funfact zu diesem Song: die vermeintlich afrikanischen Textpassagen in diesem Song sind gar keine echte Sprache. Lionel Richie hat sich diese Wörter einfach ausgedacht, frisch erfunden, weil sie einfach gut klangen. Heute gibt's außerdem ein paar Promi-Geburtstage. Richard Gere wird heute 77. In den 80ern ist er unter anderem mit dem Film Ein Offizier und Gentleman in den Kinos gewesen. Ebenfalls Geburtstag haben heute Van Morrison und Isaac Perlman, beide werden 81. So, und gucken wir noch ein bisschen auf den 31. August 84, denn da passierte was, womit in der Musikbranche kaum jemand gerechnet hatte. Tina Turner hat mit 44 Jahren nochmal richtig durchgestartet und wurde viel größer als je zuvor. What's Love Got to Do With It? Ja, das wird ihr erster und einziger Nummer 1-Hit in den USA. Und das, obwohl ihre Solo-Karriere vorher ja alles andere als ein Selbstläufer war. Mit dem Album Private Dancer hat sich praktisch neu erfunden. Neuer Sound, neues Image. Und plötzlich ist Tina Turner einer der größten Popstars der 80er. Hier ist sie, What's Love Got to Do With It? Im ARD Musikclub 80er.

0: Henley, New York Minute. Hier ist der ARD Musikclub 80er. Eure Musikwünsche aus den 80ern heute Abend. Und wer ist jetzt dran?
1: Hallo, hier ist die Gabi aus Rüsselsheim. Und ich wünsche mir Tears for Fears, Woman in Chains.
0: Also ein Song aus dem Jahr 89. Warum sollen wir gerade den für dich spielen?
1: Weil der so schön ist.
0: Okay.
1: Ich finde den einfach super. Die Stimmen und das alles. Klasse Song.
0: Sehr gerne, Woman in Chains. Hier ist Tears for Fears.

0: It's a classic aus den 80ern, oder? Marillion, Kaylee, hier ist der ARD Musikclub 80er.
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0: Frank Habeck Johansen hier und jetzt wird's mal richtig rockig hier mit Roachford.
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0: Das war schon eine sehr abgefahrene Nummer damals in den 80ern. Trans X und Living on Video. Hier ist der ARD Musikclub 80er und das war ein Riesenschock damals im Mai dieses Jahr. Da geisterte im Internet nämlich die Meldung umher, Barry Gibb sei tot. Glücklicherweise gab es schnell die Entwarnung, Barry ist gesund. Ist munter und deshalb feiert der Superstar morgen auch zusammen mit Ehefrau Linda und seinen Kindern zu Hause in Miami den 80. Geburtstag. Stefan Fahrich aus dem ARD Musikclub-Team. Die meisten kennen die Bee Gees ja vor allen Dingen durch den Soundtrack zum Film Saturday Night Fever. Das war aber ja nur einer dieser vielen Höhepunkte in der Karriere der Bee Gees, ne?
1: Ja, genau. Die Bee Gees hatten ja immer wieder Höhen und Tiefen in ihrer Karriere erlebt. 67, da haben sie mit Massachusetts ihren ersten Nummer 1 Song. Anfang der 70er ging es erstmal bergab, da wollte keiner mehr die Bee Gees hören. Und dann 1977, dann sind sie natürlich mit dem Soundtrack zu Saturday Night Fever in die Pop-Stratosphäre geschossen worden. How Deep Is Your Love, Stayin' Alive, Night Fever, alles Nummer 1 jetzt in den USA. Und dabei waren die Bee Gees am Anfang gar nicht für den Film vorgesehen. Sie waren nur vierte Wahl.
0: Ja, und dafür lief es gar nicht so schlecht. Viele sehen ja Barry Gibb so als Kopf der Band. Er ist aber auch ein erfolgreicher Songwriter, ne?
1: Ja, als Songwriter ist Barry Gibb einfach überragend. Er hat nicht nur die Bee Gees Hits geschrieben, sondern auch Songs für andere Stars. Chain Reaction, Diana Ross. Unvergessen Woman in Love für Barbara Streisand. Island in the Stream, ein Duett für Kenny Rogers und die letzte Woche verstorbene Dolly Parton. Alles Welthits. Legendär ist die Geschichte aus dem Jahre 79. Da schreibt Barry gleich 3 Nummer 1 Hits. Tragedy, Too Much Heaven und Shadow Dancing für seinen Bruder Andy. An einem Nachmittag.
0: Unfassbar. Und übrigens läuft durchschnittlich alle 20 Sekunden irgendwo auf der Welt ein Bee Gees-Song im Radio. Auch jetzt. Hier ist One. Morgen wird Barry Gibb 80 Jahre alt, der letzte noch lebende der Bee Gees-Brüder. Hier ist der ARD Musikclub 80er.

Lewis and the News, Perfect World. Der AD Musikclub 80er. Und diesen Song hier kennen wir alle. Video killed the radio star. Aber die große Frage ist, könntet ihr auch spontan sagen, was danach kam? Was war der Song nach dem Hit? Es war The Plastic Age von den Buggles. Anfang 1980, zweite Single der Band und gleichzeitig war es der Titelsong des Debütalbums The Age of Plastic. Trevor Horn und Geoff Downes, die blieben ihrem futuristischen Sound da treu. So ganz großer Erfolg gab es zwar nicht mehr. Ja, der Vorgänger war natürlich viel erfolgreicher. Video killed the radio star. The Plastic Age nicht mehr so erfolgreich. Großbritannien schaffte es der Song immer noch in die Top 20. Und Fun Fact, kurz darauf wurden die beiden tatsächlich Mitglieder von Yes. Trevor Horn hat anschließend als Produzent Weltkarriere gemacht. Unter anderem mit Frankie Goes to Hollywood. Und hier ist aber jetzt mal der Song, der nach dem Hit kam. The Plastic Age. Hier sind die Buggles im ARD Musikclub 80er.

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1: Montagabend, Frank Habeck Johansen und das hier kommt von Heaven 17. Hier ist Trouble.
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0: Montagabend, die 80er und jetzt was Langes.
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0: Wir springen zurück ins Jahr 87 und zu einem Mann, bei dem damals ja wirklich alles auf Anhieb richtig gut funktioniert hat. Und zwar Rick Astley. 23 Jahre jung, unglaubliche Stimme und gleich die allererste Single Never Gonna Give You Up war weltweit eine Nummer 1. Das Erfolgsrezept wird danach nicht groß verändert. Treibender Beat, Synthies, gute Laune und Rick Astley singt über Liebe. So, das hat einmal funktioniert. Funktioniert er dann auch bei Together Forever, einer von insgesamt 5 Single-Auskopplungen aus dem Debütalbum. Das wiederum hieß Whenever You Need Somebody. Und heute Abend nehmen wir nicht die kurze Variante. Wir machen es maximal. Viel Platz zum Tanzen, großzügiges Intro. Und knapp 7 Minuten sogar sind's, genau. Rick Astley, hier kommt der Lovers Leap Extended Remix von Together Forever.

Der ARD Musikclub 80er und jetzt der Musikwunsch von Werner Veit aus Karlsdorf. Der hat geschrieben, hallo, 80er ist ja immer toll. Es gab einige Perlen, schon ewig nicht mehr gehört, habe ich die Band Bucks Fizz. Die zwei Mädels waren ein Traum damals, schreibt er. Und für mich, ihr überragender Song war When We Were Young aus dem Jahr 1983. Leider viel zu selten im Radio. Lieber Werner, hier läuft der Song. When We Were Young.

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2: 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Guten Abend. Ja, Montagabend, der erste Tag der Woche ist geschafft und jetzt machen wir was sehr Vernünftiges, wie ich finde. Wir gehen zurück in eine Zeit, in der Telefone noch Kabel hatten. Ja, 4 Stunden 80er liegen vor uns mit den großen Hits, den herrlich vergessenen Songs und den Geschichten, bei denen man plötzlich wieder weiß, wo die eigene Musikkassette im Kinderzimmer lag. Und würde ich sagen, Montag können wir abhaken. Lautstärke hoch, gemeinsam rein ins Jahrzehnt von Walkman, Zauberwürfel und ziemlich beeindruckenden Frisuren. Ich freue mich, dass ihr dabei seid. Und ihr könnt natürlich hier mitgestalten. Ja, wenn euch ein bestimmter 80er-Song noch fehlt, sagt Bescheid. 06131 92 93 94 95 anrufen oder eine Nachricht ins Studio schicken per WhatsApp oder Signal. 06131 92 93 94 95. Eure 80er-Wünsche.
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Man in the Mirror, einer der großen Michael Jackson Songs, und zwar vom Album Bad. Und dieses Album, das feiert genau heute Geburtstag, 31. August 87 erschienen, also vor 39 Jahren, das Album Bad von Michael Jackson. Und der hatte ja nach Thriller echt ein kleines Luxusproblem. Wie bitteschön legt man denn nach dem meistverkauften Album aller Zeiten noch einen drauf? Ja, seine Antwort: mit Quincy Jones, jeder Menge Perfektionismus und einem Album, das gleich 5 Nummer 1 Singles in den USA hervorgebracht hat. Es war damals ein Rekord, darunter war ja Bad, also der Titelsong, The Way You Make Me Feel und eben Man in the Mirror. Wir hören mal eben im Schnelldurchlauf durchs Album durch.

das für ein Album, oder? Und ein bisschen kurios war auch noch, für den Titelsong für Bad war ursprünglich sogar ein Duett mit Prince im Gespräch. Aber Prince hat abgelehnt tatsächlich, unter anderem, weil er schon die erste Textzeile ziemlich eindeutig fand und meinte, der Song wird auch ohne mich ein Hit. Recht hat er behalten. Hier kommt jetzt noch eine ganz andere Seite von diesem Album, und zwar Dirty Diana. Michael Jackson trifft Hard Rock, kann man sagen, inklusive Gitarrensolo von Billy Idol-Gitarrist Steve Stevens. Hier ist Michael Jackson. Und Dirty Diana aus dem Album Bad ist heute Geburtstag.

0: So, und jetzt geht's ums Fernsehen in den 80ern. Da gab's ja noch kein Streaming, kein Zurückspulen und vor allem kein, das gucke ich mir irgendwann später an. Außer vielleicht mit VHS-Kassetten, da ging das natürlich. Aber ansonsten galt, wenn die Lieblingssendung kam, musste man eben pünktlich vorm Fernseher sitzen. Ne? Und da lief dann ein Colt für alle Fälle. Da lief Knight Rider, das A-Team. Bei Dalli Dalli wurde geraten. Und wer Musikvideos gucken wollte, der hat zum Beispiel das Musikfernsehen geguckt oder auf Formel 1 gewartet, wenn man eben auf Musik im Fernsehen stand. Und einige dieser Sendungen erkennt man ja bis heute nach ungefähr 3 Sekunden Musik. Genau das testen wir jetzt.
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0: Ich spiele euch jetzt die Titelmelodie einer Kultsendung aus den 80ern vor. Und wenn ihr die erkennt, welche Sendung wir da suchen, dann gibt es mit ein bisschen Glück einen Musikwunsch aus den 80ern. Wir suchen heute eine Sendung, bei der die Titelmelodie wahrscheinlich sofort das Kopfkino anschaltet und gleichzeitig auch eine Sendung, die nicht nur in den 80ern lief. Das mal so als kleiner Tipp. Hier kommt die Titelmelodie. Ich bin mir sicher, viele von euch werden drauf kommen.

Ja, erkannt, oder? Dann jetzt anrufen. 06131 92 93 94 95. Schickt gerne eure Lösung auch per WhatsApp oder Signal. 06131 92 93 94 95. Welche Kultsendung der 80er suchen wir in unserem Flashback-Spiel? Anrufen und 80er Musikwunsch gewinnen.

0: Magic von Olivia Newton-John.
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0: Hello, Frank Habeck-Johansen hier. Der Montag ist geschafft. Vielleicht seid ihr gerade erst nach Hause gekommen. Die Küche ist endlich aufgeräumt, die Kinder im Bett. Oder ihr habt einfach beschlossen, der Rest bleibt bis morgen liegen. Völlig richtig, würde ich sagen. Denn jetzt heißt es erstmal 4 Stunden 80er genießen. Die Zeit von Mixtapes, von Walkman, Neonfarben und Songs, bei denen ihr ja, schon nach den ersten 3 Sekunden wahrscheinlich wisst, diese Songs kann ich immer noch mitsingen. Vielleicht jetzt schon diesen hier.
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0: Aretha Franklin, He's the Boy.
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0: Und da brennt hoffentlich jetzt nichts an bei Thorsten Walter in Montabaur. Guten Abend, Thorsten.
3: Ja, guten Abend, ich grüße dich, Frank.
0: Der Gnocchi-Auflauf ist noch im Ofen.
3: Ja, der ist aber gerade erst reingeschoben worden. Also wir haben noch jede Menge Zeit zum Plaudern.
0: Ja, sehr gut, dann passt es ja. Wir spielen dir nochmal die Titelmelodie einer Serie aus den 80ern vor und dann möchte ich von dir wissen, um welche Serie es geht.

0: Tja, Thorsten, das hast du sofort erkannt, oder?
1: Ja, ich meine, erkannt zu haben, dass das die Sesamstraße gewesen war.
0: Jawohl! Sehr gut. Hast du einen Lieblingscharakter, also eine Lieblingsfigur aus der Sesamstraße?
1: Ich muss mich auf zwei festlegen, leider auf Ernie und Bert.
0: Ja gut, das ist ja wie eine Person, ne? Also sind schon zwei komplett unterschiedliche Typen, aber die gehören halt zusammen. Also da kann man auch nicht nur einen nennen. Nee. Und warum fandst du die so gut?
1: Ja, also die haben sich halt immer wieder ein bisschen geneckt, aber die waren trotzdem immer beste Freunde geblieben darüber hinaus. Also ich fand die Konstellation, die Mischung, die fand ich halt zwischen den beiden, ja, die Chemie fand ich halt sehr schön und angenehm.
0: Und der Ernie war ja immer der so ein bisschen böse, sag ich mal.
1: Genau.
0: Und Bert, hat er dir ein bisschen leid?
1: Der hat mir auf jeden Fall leid getan, ja.
0: Ja, mein Gott.
1: Der musste es immer ausbaden.
0: Der musste einiges einstecken, ja, absolut.
1: Ja.
0: 73 ging es schon los mit der Sesamstraße. Da liefen erstmal US-Folgen und dann ab 78 gab es dann sozusagen die deutsche Sesamstraße und dann natürlich die 80er durch. Und bis heute gibt es ja die Sesamstraße im Fernsehen. Thorsten, sehr gut gemacht. Ja. Es gibt Musikwunsch. Was willst du hören?
1: Oh, dann würde ich gerne für meine Tochter, die gerade auf dem Eisenmeer sich befindet, während der Klassen oder auf einer Klassenfahrt, und für meinen kranken Sohn Jona das Lied Peter Gabriel in Your Eyes hören.
0: Sehr gerne. Yeah. So, dein Künstler, ja?
1: So, mein Künstler Genesis, Peter Gabriel, ja, doch, sehr schön, gute Musik.
0: Danke dir fürs Mitmachen, schönen Abend und guten Appetit gleich.
1: Vielen Dank und vielen Dank für die schöne Musik.
0: Gerne, tschö.
1: Alles Gute euch, tschüss.

Alana Miles zum Black Velvet, der ARD Musikclub 80er. Und jetzt der Wunsch von Dieter aus Göppingen. Er schreibt, hallo, ein Song, der damals meine Musikwelt durcheinander gewirbelt hat. Es geht auch ohne Schlagzeugbeat und E-Gitarren. Only You von den Flying Pickets.

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0: Der ARD Musikclub 80er am Montag.
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0: Mit Frank Habeck-Johansen und Chaka Tak jetzt, die Band, bei der die 80er plötzlich ziemlich elegant klangen, muss man sagen. Bisschen Jazz, bisschen Funk und ganz viel Groove. Watching Me jetzt hier von 83.
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Die Musikclub 80er und wir spulen jetzt in die deutschen Singlecharts von 1986 zurück. Was war vor genau 40 Jahren in den Top 10? Wir starten mit einem Song, der 1986 schon zum zweiten Mal Musikgeschichte schreibt, kann man sagen. Doctor and the Medics, damals Platz 10 mit Spirit in the Sky. So, und das Original von Norman Greenbaum war schon 69 ein Hit.

17 Jahre später haben Doctor and the Medics daraus ihre, ja, kann man schon sagen, ziemlich schrille 80er-Version gemacht. So, und jetzt Platz 9. Den gibt's in voller Länge. Wham! The Edge of Heaven. Und da schwingt 86 tatsächlich so ein bisschen Abschied mit. George Michael und Andrew Ridgeley haben ja beschlossen, Wham! Aufzulösen. Ihr großes Abschiedskonzert, das haben sie im Juni 86 vor rund 72.000 Fans im Wembley-Stadion gespielt. Und The Edge of Heaven wurde nochmal so ein richtig großer Erfolg zum Schluss. In Großbritannien ging der Song auf Platz 1, übrigens mit prominenter Unterstützung, denn Elton John spielt auf der Aufnahme Klavier. Hier sind Wham! Mit The Edge of Heaven.

Hier ist der ARD Musikclub 80er am Montag, gerade Platz 9 vor genau 40 Jahren in den deutschen Singlecharts. Wham! The Edge of Heaven. So, und Platz 8 damals Hubert K. mit diesem Song. Limousine. Oder Limousine. Denn wer hier beim englischen Text denkt, das klingt ja plötzlich ziemlich international. Genau das war der Plan im Prinzip. Ne? Nach den Neudeutsche Welle-Jahren mit Sternenhimmel und Rosemarie hat Hubert K. mit Michael Cretu zusammengearbeitet, der später ja auch mit Enigma weltweit erfolgreich wurde. Und Limousine stammt da aus dieser deutlich internationaleren Phase. Platz 7 damals, Falco, The Sound of Music. Der Song ist damals nach seinem weltweiten Durchbruch mit Rock Me Amadeus erschienen. Falco war zu den Zeitpunkten internationaler Superstar als erster und bis heute einziger österreichischer Künstler mit einem Nummer-1-Song in den US-Single-Charts. So, und jetzt Platz 6, wieder in voller Länge. Trio Rio mit New York, Rio, Tokio. Den hören wir jetzt und trotz des ziemlich internationalen Titels kommt die Band tatsächlich aus Deutschland. Der Song war ihr großer Durchbruch 1986. Trio Rio mit New York, Rio, Tokio.

Der Rückblick auf die Top 10 vom 31. August 1986. Damals Platz 6 Trio Rio und New York, Rio, Tokio. Platz 5 damals war Samantha Fox mit Do Ya Wanna Please Me. ...1986 war für Samantha Fox das Jahr, in dem aus einem bekannten Model endgültig ein Popstar geworden war. Kurz vorher hatte sie ja mit Touch Me, I Want Your Body schon international abgeräumt und das Erfolgsrezept, das blieb ähnlich. Rockgitarren, Synthesizer und Titel, bei denen wirklich niemand lange über die Botschaft rätseln musste. Dann Platz 4, Bananarama mit Venus. Das Original stammt ja von der Band Shocking Blue, war 1970 schon ein Nummer 1-Hit. So klang es in den 70ern. Und Bananarama haben daraus dann einen 80er-Dance-Hit gemacht und auch der Song war wieder oben in den Charts dabei. Auf der 3 war Madonna, Papa Don't Preach. In dem Song erzählt eine junge Frau ihrem Vater von einer ungeplanten Schwangerschaft und ihrer Entscheidung, das Kind zu behalten. Für einen Song 86 schon ziemlich brisanter Stoff, ehrlich gesagt. Platz 2 dann Level 42, Lessons in Love.

das war der größte Hit für Level 42. So, und Platz 1 fehlt noch, den gibt es in voller Länge. MC Micah G und DJ Sven mit dem Holiday Rap. Ja, und die Melodie, die kennt natürlich jeder. Grundlage ist Madonnas Holiday. Die beiden aus den Niederlanden, die haben daraus ihre Rap-Version gemacht und damit einen riesen europäischen Sommerhit gelandet. Besonders kurios übrigens, während Madonna, haben wir eben gehört, mit Papa Don't Preach in der Woche auf Platz 3 stand, hat dann ihre Holiday-Melodie gleichzeitig die Grundlage für die Nummer 1 geliefert. Und damit gab es vor 40 Jahren einen ziemlich perfekten Soundtrack, kann man sagen, für die letzten Sommertage 86. MC Micah G und DJ Sven aus den Niederlanden. Der Holiday Rap jetzt hier.

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0: MC Michael G und DJ Sven mit dem Holiday Rap. Vor 40 Jahren Platz 1 in Deutschland.
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0: Frank Habeck-Johansen hier und ein bisschen Französischunterricht jetzt hier mit Ohrwurmgarantie. Je te donne heißt ich gebe dir, und Jean-Jacques Goldman gibt uns hier tatsächlich gleich zwei Sprachen. Denn den Song singt er zusammen mit einem britischen Musiker, Goldman auf Französisch, der andere Part auf Englisch. Wir hören rein. 1985 erschienen und in Frankreich ein echter Mega-Hit gewesen. 8 Wochen auf der Nummer 1.
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0: Cici Catch hier im ARD Musikclub 80er. Und es gibt ja so Songs, die hat man super gerne gehört und dann vergisst man sie irgendwie, ja, verliert sie aus den Augen bzw. aus den Ohren. Und solche Songs spüren wir hier wieder auf.
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0: Ja, und wir gucken jetzt auf das Ende der 80er, 31. August 1989 in den amerikanischen Dance Charts. Da waren damals Soul to Soul auf Platz 1 mit Back to Life. Und da wird dann sehr deutlich, wie sich der Sound zum Ende der 80er verändert hat. Ne? Weniger Hochglanz, Synthie-Pop, mehr Beats, mehr Soul, Clubkultur. Ein erster Vorgeschmack sozusagen auf die 90er Jahre, die da ja nicht mehr so weit weg waren. Und ganz spannend, der Song, um den es geht, also Back to Life, war auf dem Album ursprünglich noch fast komplett so als A-Cappella-Version zu hören. Erst für die Single hat man dann diesen Beat drunter gemacht und zwar so, wie man es heute kennt. Mit der Single waren Soul to Soul nicht nur auf Platz 1 in Großbritannien, sondern haben damit später sogar einen Grammy gewonnen. Wir hören es jetzt hier, unser Lost 80s Song Soul to Soul mit Back to Life, However Do You Want Me.

0: die können mehr als Carbonara. Déjà-vu, das sind Spliff hier bei uns im ARD Musikclub 80er. Und hier ist natürlich auch genügend Platz für eure Musikwünsche. Einzige Voraussetzung logischerweise, euer Wunsch muss aus den 80ern kommen. Und dann meldet ihr euch einfach hier. Anrufen 06131 92 93 94 95 oder schickt gerne Nachricht ins Studio. Text oder noch viel lieber Sprachnachrichten 06131 92 93 94 95, zum Beispiel per WhatsApp oder Signal. So, und jetzt am Telefon ist Kirstin, die in München lebt. Hallo Kirstin.
1: Hallo Frank.
0: Kommst aber ursprünglich aus Baden-Württemberg.
1: Genau, aus der Nähe von Stuttgart.
0: Und hast deine ersten Konzerterlebnisse in den 80ern gehabt, und zwar im Theaterhaus Wangen. An was erinnerst du dich?
1: Ich erinnere mich an ein ganz tolles Edie Brickell-Konzert, also Edie Brickell und the New Bohemians. Mhm. Und an meinen lieben Ex-Klassenkameraden, der mich fast das ganze Konzert auf den Schultern tragen musste. Oh. Und weil wir bald wieder Abi-Treffen haben, gehen Grüße raus an ihn.
0: Wart ihr nur beste Freunde oder...
1: Ja, wir waren nur beste Freunde.
0: Ach so, obwohl er dich auf den Schultern hatte.
1: Ja, siehst du mal.
0: Sehr gut. Ja, erzähl von dem Konzert. Wie war das? Also vor allem erstes Konzert, das ist ja schon was Besonderes.
1: Ja, genau. Also damals hatte man ja auch noch nicht so die Möglichkeit, sich über alles zu informieren. Deswegen war das schon was ganz Besonderes, dass man so ein Konzert miterleben konnte. Und ja, ich war ein großer Fan von diesen ganzen Eddie Brickell, Tracy Chapman und so weiter. Mhm. Und war wirklich doll, dolle Stimmung und höre ich immer noch gerne. Und deswegen würde ich mich sehr über Circle von Eddie Brickell freuen.
0: Das machen wir sehr gerne. Und du hast geschrieben, bald wieder Abi-Treffen.
1: Wir sind ganz fleißige Abi-Treffer. Ja? Dieses Jahr das 35-Jährige.
0: Wow, okay. Da gibt es einiges zu feiern. Und das heißt, ihr habt aber regelmäßig Kontakt oder gibt es da schon so die ein oder andere Überraschung dann immer?
1: Also wir haben ganz schön regelmäßig Kontakt, weil wir ein sehr fleißiges Abi-Orga-Team haben und haben zuletzt vor 2 Jahren das 33-Jährige gefeiert. Also das heißt, Okay. Wir sehen uns zum Glück ganz regelmäßig in der Heimat.
0: Sehr gut. Und der Freund, der dich auf den Schultern hatte, ist auch dabei?
1: Ich denke ja.
0: Dann wünsche ich euch ganz viel Spaß und wir spielen dir Circle, Eddie Brickell and the New Bohemians. Einen schönen Abend, Grüße nach München.
1: Ja, danke dir. Tschüss.
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1: 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Willkommen in den 80ern und wir starten jetzt mit einem Song, der 1985 klang, als wäre er direkt aus der Zukunft ins Radio gefallen. Paul Hardcastle hat aus Synthesizern, Sprachsamples und einem ernsten Thema einen weltweiten Nummer 1 Hit gemacht. 19 war das damals. Beschäftigt sich mit dem Vietnamkrieg. Der Titel bezieht sich auf das im Song genannte Durchschnittsalter der US-Soldaten. Und besonders spektakulär damals die gesampelten Stimmen aus einer TV-Doku und dieses legendäre gestotterte 19. Hören wir jetzt. In Deutschland stand 19 gleich mehrere Wochen auf Platz 1. Hier ist Paul Hardcastle.
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0: Madonna, Papa Don't Preach vom Album True Blue. Und das ist ein absolutes Kultalbum.
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0: Ja, das Album war eine echte Hitmaschine, ne? Live to Tell, Open Your Heart, True Blue, Papa Don't Preach und La Isla Bonita. Also 5 Singles. Und praktisch jeder davon gehört irgendwie zum 80er-Inventar, kann man sagen. Diesen Titel True Blue, den hat Madonna übrigens damals als Liebeserklärung an ihren damaligen Ehemann Sean Penn gewählt. Ja, genau, den Schauspieler. True Blue war nämlich wohl einer seiner Lieblingsausdrücke für echte, treue Liebe. So, man muss sagen, die Ehe hat nicht ganz so lang gehalten wie die Songs, ne? Also vielleicht True Blue doch nicht so erfolgreich. Musikalisch war True Blue auf jeden Fall anders als die Songs, die Madonna bis dahin veröffentlicht hat. Das sagt auch Katharina Heinius aus dem ARD Musikclub-Team.
3: Madonna ist erwachsen geworden, also von der Popprinzessin zur Popkönigin, könnte man sagen. Sie ist nicht mehr das rotzfreche Schulmädchen, sie ist jetzt die fast ein bisschen unterkühlt, erotisch wirkende Frau. Deshalb auch das leichte Blau auf dem Cover.
0: True Blue wurde übrigens weltweit ein riesiger Erfolg und wir nehmen jetzt noch einen dieser schönen Songs daraus mit, La Isla Bonita. Ein bisschen Karibik, mitten in den 80ern. La Isla Bonita, die schöne Insel, aber welche das ist, welche Insel, das ist unklar.
3: Nein, man weiß leider nicht genau, welche schöne Insel Madonna hier besingt. Es gibt aber ein paar Spekulationen. Madonna singt im Song von einem Ort mit dem Namen San Pedro. Davon gibt es aber mehrere. In Los Angeles zum Beispiel oder auch in Belize. Das ist am wahrscheinlichsten eine spanisch besetzte Region nordöstlich von Guatemala. Angeblich hat La Isla Bonita den Tourismus in Belize ordentlich angekurbelt.
0: Ja, sehr gut. La Isla Bonita, jetzt in voller Schönheit hier bei uns.
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Summer von Van Halen hier im ARD Musikclub 80er. Und manchmal muss man ja ein bisschen auf den ganz großen Erfolg warten. Ne? Steve Winwood war 1986 schon mehr als 20 Jahre im Musikgeschäft mit Spencer Davis Group, mit Traffic und Blind Faith. Und dann mit 38 hat er es zum ersten Mal solo ganz nach oben in den USA geschafft. Vor 40 Jahren, da wurde Higher Love Nummer 1 der US-Charts. Und übrigens zusammen mit Chaka Khan. Denn die singt da tatsächlich im Background. Hören wir gleich. Für den Song gab es ja sogar 2 Grammys. Und unter anderem für die Aufnahme des Jahres gab es so einen wunderbaren Preis. Und Higher Love hat Jahrzehnte später ja noch ein zweites Leben bekommen. Gar nicht so lange her bisher. 2019, da hat Kygo aus der alten Aufnahme von Whitney Houston ja einen weltweiten Hit gemacht. Diesen hier.

So, aber jetzt zurück ins Originaljahr 1986, Steve Winwood und Higher Love im ARD Musikclub 80er.

0: Patrice Rushen, Forget Me Not.
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0: Frank Habeck Johansen hier bis Mitternacht, nur 80er. Und jetzt Freeze mit IOU, 1983, ein Song, der schon ziemlich nach Zukunft klang, muss man sagen. Electro, Funk und jede Menge Synthesizer. Und dahinter steckt ein Mann, der den Sound der 80er ja, entscheidend mitgeprägt hat, Arthur Baker. Der hat IOU produziert und später war unter anderem auch für Songs von New Order, Hall & Oates und die Pet Shop Boys zuständig. Jetzt hier, IOU.
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Die Sennerin vom Königssee. Hier ist der ARD Musikclub 80er, 31. August 2026. Und was war denn eigentlich an diesem 31. August in den 80ern los? 31. August 1983 beispielsweise erschien All Night Long von Lionel Richie. Oh. Der schönste Funfact zu diesem Song: Die vermeintlich afrikanischen Textpassagen in diesem Song sind gar keine echte Sprache. Lionel Richie hat sich diese Wörter einfach ausgedacht. Frisch erfunden, weil sie einfach gut klangen. Heute gibt es außerdem ein paar Promi-Geburtstage. Richard Gere wird heute 77. In den 80ern ist er unter anderem mit dem Film Ein Offizier und Gentleman in den Kinos gewesen. Ebenfalls Geburtstag haben heute Van Morrison und Isaac Perlman, beide werden 81. So, und gucken wir noch ein bisschen auf den 31. August 84, denn da passierte was, womit in der Musikbranche kaum jemand gerechnet hatte. Tina Turner hat mit 44 Jahren nochmal richtig durchgestartet und wurde viel größer als je zuvor. What's Love Got to Do With It? Ja, das wird ihr erster und einziger Nummer 1-Hit in den USA. Und das, obwohl ihre Solo-Karriere vorher ja alles andere als ein Selbstläufer war. Mit dem Album Private Dancer hat sich praktisch neu erfunden. Neuer Sound, neues Image. Und plötzlich ist Tina Turner einer der größten Popstars der 80er. Hier ist sie. What's Love Got to Do With It? Im ARD Musikclub 80er.

0: York Minute. Hier ist der ARD Musikclub 80er. Eure Musikwünsche aus den 80ern heute Abend. Und wer ist jetzt dran?
1: Hallo, hier ist die Gabi aus Rüsselsheim. Und ich wünsche mir Tears for Fears, Woman in Chains.
0: Also ein Song aus dem Jahr 89. Warum sollen wir gerade den für dich spielen?
1: Mann, das ist schön.
0: Okay.
1: Ich finde den einfach super. Die Stimmen und das alles. Klasse Song.
0: Sehr gerne. Woman in Chains. Hier ist Tears for Fears.

0: It's a classic aus den 80ern, oder? Marillion, Kaylee, hier ist der ARD Musikclub 80er.
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0: Frank Habeck Johansen hier und jetzt wird's mal richtig rockig hier mit Roachford.
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0: Das war schon eine sehr abgefahrene Nummer damals in den 80ern. Trans X und Living on Video. Hier ist der ARD Musikclub 80er und das war ein Riesenschock damals im Mai dieses Jahr. Da geisterte im Internet nämlich die Meldung umher, Barry Gibb sei tot. Glücklicherweise gab es schnell die Entwarnung, Barry ist gesund, ist munter und deshalb feiert der Superstar morgen auch zusammen mit Ehefrau Linda und seinen Kindern zu Hause in Miami den 80. Geburtstag. Stefan Fahrich aus dem ARD Musikclub-Team. Die meisten kennen die Bee Gees ja vor allen Dingen durch den Soundtrack zum Film Saturday Night Fever. Das war aber ja nur einer dieser vielen Höhepunkte in der Karriere der Bee Gees, ne?
1: Ja, genau. Die Bee Gees hatten ja immer wieder Höhen und Tiefen in ihrer Karriere erlebt. 67, da haben sie mit Massachusetts ihren ersten Nummer 1 Song. Anfang der 70er ging es erstmal bergab. Da wollte keiner mehr die Bee Gees hören. Und dann 1977, dann sind sie natürlich mit dem Soundtrack zu Saturday Night Fever in die Pop-Stratosphäre geschossen worden. How Deep Is Your Love, Stayin' Alive, Night Fever, alles Nummer 1 jetzt in den USA. Und dabei waren die Bee Gees am Anfang gar nicht für den Film vorgesehen. Sie waren nur vierte Wahl.
0: Ja, und dafür lief es gar nicht so schlecht. Viele sehen ja Barry Gibb so als Kopf der Band. Er ist aber auch ein erfolgreicher Songwriter, ne?
1: Ja, als Songwriter ist Barry Gibb einfach überragend. Er hat nicht nur die Bee Gees Hits geschrieben, sondern auch Songs für andere Stars. Chain Reaction, Diana Ross. Unvergessen, Woman in Love für Barbara Streisand. Island in the Stream, ein Duett für Kenny Rogers und die letzte Woche verstorbene Dolly Parton. Alles Welthits. Legendär ist die Geschichte aus dem Jahre 79. Da schreibt Barry gleich 3 Nummer 1 Hits. Tragedy, Too Much Heaven und Shadow Dancing für seinen Bruder Andy. An einem Nachmittag.
0: Unfassbar. Und übrigens läuft durchschnittlich alle 20 Sekunden irgendwo auf der Welt ein Bee Gees-Song im Radio. Auch jetzt. Hier ist One. Morgen wird Barry Gibb 80 Jahre alt, der letzte noch lebende der Bee Gees-Brüder. Hier ist der ARD Musikclub 80er.

Send the News, Perfect World. Der ARD Musikclub 80er. Und diesen Song kennen wir alle. Video killed the radio star. Aber die große Frage ist, könntet ihr auch spontan sagen, was danach kam? Was war der Song nach dem Hit? Es war The Plastic Age von den Buggles. Anfang 1980, zweite Single der Band und gleichzeitig war es der Titelsong des Debütalbums The Age of Plastic. Trevor Horn und Geoff Downes, die blieben ihrem futuristischen Sound da treu. So ganz großer Erfolg gab es zwar nicht mehr. Ja, der Vorgänger war natürlich viel erfolgreicher, Video Killed the Radio Star, The Plastic Age nicht mehr so erfolgreich. Großbritannien schaffte es der Song immer noch in die Top 20. Und Fun Fact, kurz darauf wurden die beiden tatsächlich Mitglieder von Yes. Trevor Horn hat anschließend als Produzent Weltkarriere gemacht, unter anderem mit Frankie Goes to Hollywood. Und hier ist aber jetzt mal der Song, der nach dem Hit kam, The Plastic Age. Hier sind die Buggles im ARD Musikclub 80er.

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1: Montagabend, Frank Habeck Johansen und das hier kommt von Heaven 17. Hier ist Trouble.
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0: Montagabend, die 80er und jetzt was Langes.
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0: Wir springen zurück ins Jahr 87 und zu einem Mann, bei dem damals ja wirklich alles auf Anhieb richtig gut funktioniert hat. Und zwar Rick Astley. 23 Jahre jung, unglaubliche Stimme und gleich die allererste Single Never Gonna Give You Up. War weltweit eine Nummer 1. Das Erfolgsrezept wird danach nicht groß verändert. Treibender Beat, Synthies, gute Laune und Rick Astley singt über Liebe. So, das hat einmal funktioniert. Funktionierte dann auch bei Together Forever, einer von insgesamt 5 Single-Auskopplungen aus dem Debütalbum. Das wiederum hieß Whenever You Need Somebody. Und heute Abend nehmen wir nicht die kurze Variante. Wir machen es maximal. Viel Platz zum Tanzen, großzügiges Intro. Und knapp 7 Minuten sogar sind's, genau. Rick Astley, hier kommt der Lovers Leap Extended Remix von Together Forever.

Der ARD Musikclub 80er und jetzt der Musikwunsch von Werner Veit aus Karlsdorf. Der hat geschrieben, hallo, 80er ist ja immer toll. Es gab einige Perlen, schon ewig nicht mehr gehört, habe ich die Band Bucks Fizz. Die zwei Mädels waren ein Traum damals, schreibt er. Und für mich ihr überragender Song war When We Were Young aus dem Jahr 1983. Leider viel zu selten im Radio. Lieber Werner, hier läuft der Song. When We Were Young.

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2: 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Guten Abend. Ja, Montagabend, der erste Tag der Woche ist geschafft und jetzt machen wir was sehr Vernünftiges, wie ich finde. Wir gehen zurück in eine Zeit, in der Telefone noch Kabel hatten. Ja, 4 Stunden 80er liegen vor uns mit den großen Hits, den herrlich vergessenen Songs und den Geschichten, bei denen man plötzlich wieder weiß, wo die eigene Musikkassette im Kinderzimmer lag. Und ja, würde ich sagen, Montag können wir abhaken. Lautstärke hoch, gemeinsam rein ins Jahrzehnt von Walkman, Zauberwürfel und ziemlich beeindruckenden Frisuren. Ich freue mich, dass ihr dabei seid. Und ihr könnt natürlich hier mitgestalten. Ja, wenn euch ein bestimmter 80er-Song noch fehlt, sagt Bescheid. 06131 92 93 94 95 anrufen oder eine Nachricht ins Studio schicken per WhatsApp oder Signal. 06131 92 93 94 95. Eure 80er-Wünsche.
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Man in the Mirror, einer der großen Michael Jackson Songs, und zwar vom Album Bad. Und dieses Album, das feiert genau heute Geburtstag, 31. August 87 erschienen, also vor 39 Jahren, das Album Bad von Michael Jackson. Und der hatte ja nach Thriller echt ein kleines Luxusproblem. Wie bitteschön legt man denn nach dem meistverkauften Album aller Zeiten noch einen drauf? Ja, seine Antwort: mit Quincy Jones, jeder Menge Perfektionismus und einem Album, das gleich 5 Nummer 1 Singles in den USA hervorgebracht hat. Es war damals ein Rekord, darunter war ja Bad, also der Titelsong, The Way You Make Me Feel und eben Man in the Mirror. Wir hören mal eben im Schnelldurchlauf durchs Album durch.

Ja, was für ein Album, oder? Und ein bisschen kurios war auch noch, für den Titelsong für Bad war ursprünglich sogar ein Duett mit Prince im Gespräch. Aber Prince hat abgelehnt tatsächlich, unter anderem, weil er schon die erste Textzeile ziemlich eindeutig fand und meinte, der Song wird auch ohne mich ein Hit. Recht hat er behalten. Hier kommt jetzt noch eine ganz andere Seite von diesem Album, und zwar Dirty Diana. Michael Jackson trifft Hard Rock, kann man sagen, inklusive Gitarrensolo von Billy Idol-Gitarrist Steve Stevens. Hier ist Michael Jackson. Und Dirty Diana aus dem Album Bad ist heute Geburtstag.

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0: So, und jetzt geht's ums Fernsehen in den 80ern. Da gab's ja noch kein Streaming, kein Zurückspulen und vor allem kein, das gucke ich mir irgendwann später an. Außer vielleicht mit VHS-Kassetten, da ging das natürlich. Aber ansonsten galt, wenn die Lieblingssendung kam, musste man eben pünktlich vorm Fernseher sitzen. Ne? Und da lief dann ein Colt für alle Fälle. Da lief Knight Rider, das A-Team. Bei Dalli Dalli wurde geraten. Und wer Musikvideos gucken wollte, der hat zum Beispiel das Musikfernsehen geguckt. Oder auf Formel 1 gewartet, wenn man eben auf Musik im Fernsehen stand. Und einige dieser Sendungen erkennt man ja bis heute nach ungefähr 3 Sekunden Musik. Genau das testen wir jetzt.
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0: Ich spiele euch jetzt die Titelmelodie einer Kultsendung aus den 80ern vor. Und wenn ihr die erkennt, welche Sendung wir da suchen, dann gibt es mit ein bisschen Glück einen Musikwunsch aus den 80ern. Wir suchen heute eine Sendung, bei der die Titelmelodie wahrscheinlich sofort das Kopfkino anschaltet und gleichzeitig auch eine Sendung, die nicht nur in den 80ern lief. Das mal so als kleiner Tipp. Hier kommt die Titelmelodie. Ich bin mir sicher, viele von euch werden drauf kommen.

Ja, erkannt, oder? Dann jetzt anrufen. 06131 92 93 94 95. Schickt gerne eure Lösung auch per WhatsApp oder Signal. 06131 92 93 94 95. Welche Kultsendung der 80er suchen wir in unserem Flashback-Spiel? Anrufen und 80er Musikwunsch gewinnen.

0: Magic von Olivia Newton-John.
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0: Hello, Frank Habeck Johansen hier. Der Montag ist geschafft. Vielleicht seid ihr gerade erst nach Hause gekommen. Die Küche ist endlich aufgeräumt, die Kinder im Bett. Oder ihr habt einfach beschlossen, der Rest bleibt bis morgen liegen. Völlig richtig, würde ich sagen. Denn jetzt heißt es erstmal 4 Stunden 80er genießen. Die Zeit von Mixtapes, von Walkman, Neonfarben und Songs, bei denen ihr ja schon nach den ersten 3 Sekunden wahrscheinlich wisst, diese Songs kann ich immer noch mitsingen. Vielleicht jetzt schon diesen hier.
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0: Aretha Franklin, He's the Boy.
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0: Und da brennt hoffentlich jetzt nichts an bei Thorsten Walter in Montabaur. Guten Abend, Thorsten.
3: Ja, guten Abend. Ich grüße dich, Frank.
0: Der Gnocchi-Auflauf ist noch im Ofen.
3: Ja, der ist aber gerade erst reingeschoben worden. Also wir haben noch jede Menge Zeit zum Plaudern.
0: Ja, sehr gut. Dann passt es ja. Wir spielen dir nochmal die Titelmelodie einer Serie aus den 80ern vor. Und dann möchte ich von dir wissen, um welche Serie es geht.

0: Tja, Thorsten, das hast du sofort erkannt, oder?
1: Ja, ich meine, erkannt zu haben, dass das die Sesamstraße gewesen war.
0: Jawohl! Sehr gut. Hast du einen Lieblingscharakter, also eine Lieblingsfigur aus der Sesamstraße?
1: Ich muss mich auf zwei festlegen, leider auf Ernie und Bert.
0: Ja gut, das ist ja wie eine Person, ne? Also sind schon zwei komplett unterschiedliche Typen, aber die gehören halt zusammen. Also da kann man auch nicht nur einen nennen. Nee. Und warum fandst du die so gut?
1: Ja, also die haben sich halt immer wieder ein bisschen geneckt, aber die waren trotzdem immer beste Freunde geblieben darüber hinaus. Also ich fand die Konstellation, die Mischung, die fand ich halt zwischen den beiden, ja, die Chemie fand ich halt sehr schön und angenehm.
0: Und der Ernie war ja immer der so ein bisschen böse, sag ich mal.
1: Genau.
0: Und Bert, hat er dir ein bisschen leid?
1: Der hat mir auf jeden Fall leid getan, ja.
0: Ja, mein Gott.
1: Der musste es immer ausbaden.
0: Der musste einiges einstecken, ja, absolut.
1: Ja.
0: 73 ging es schon los mit der Sesamstraße. Da liefen erstmal US-Folgen und dann ab 78 gab es dann sozusagen die deutsche Sesamstraße und dann natürlich die 80er durch. Und bis heute gibt es ja die Sesamstraße im Fernsehen. Thorsten, sehr gut gemacht. Ja. Es gibt Musikwunsch. Was willst du hören?
1: Oh, dann würde ich gerne für meine Tochter, die gerade auf dem Eisenmeer sich befindet, während der Klassen oder auf einer Klassenfahrt, und für meinen kranken Sohn Jona das Lied Peter Gabriel, Gabriel in Your Eyes hören.
0: Sehr gerne. Yeah. So, dein Künstler, ja?
1: So, mein Künstler Genesis, Peter Gabriel, ja, doch, sehr schön, gute Musik.
0: Danke dir fürs Mitmachen, schönen Abend und guten Appetit gleich.
1: Vielen Dank und vielen Dank für die schöne Musik.
0: Gerne, tschö.
1: Alles Gute euch, tschüss.

Lena Miles und Black Velvet, der ARD Musikclub 80er. Und jetzt der Wunsch von Dieter aus Göppingen. Er schreibt, hallo, ein Song, der damals meine Musikwelt durcheinandergewirbelt hat. Es geht auch ohne Schlagzeugbeat und E-Gitarren. Only You von den Flying Pickets.

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0: Der ARD Musikclub 80er am Montag.
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0: Mit Frank Habeck-Johansen und Chaka Tak jetzt, die Band, bei der die 80er plötzlich ziemlich elegant klang, muss man sagen. Bisschen Jazz, bisschen Funk und ganz viel Groove. Watching Me jetzt hier von 83.
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Die Musikclub 80er und wir spulen jetzt in die deutschen Singlecharts von 1986 zurück. Was war vor genau 40 Jahren in den Top 10? Wir starten mit einem Song, der 1986 schon zum zweiten Mal Musikgeschichte schreibt, kann man sagen. Doctor and the Medics, damals Platz 10 mit Spirit in the Sky. So, und das Original von Norman Greenbaum war schon 69 ein Hit.

17 Jahre später haben Doctor and the Medics daraus ihre, ja, kann man schon sagen, ziemlich schrille 80er-Version gemacht. So, und jetzt Platz 9. Den gibt's in voller Länge. Wham! The Edge of Heaven. Und da schwingt 86 tatsächlich so ein bisschen Abschied mit. George Michael und Andrew Ridgeley haben ja beschlossen, Wham! Aufzulösen. Ihr großes Abschiedskonzert, das haben sie im Juni 86 vor rund 72.000 Fans im Wembley-Stadion gespielt. Und The Edge of Heaven wurde nochmal so ein richtig großer Erfolg zum Schluss. In Großbritannien ging der Song auf Platz 1, übrigens mit prominenter Unterstützung, denn Elton John spielt auf der Aufnahme Klavier. Hier sind Wham! Mit The Edge of Heaven.

Hier ist der ARD Musikclub 80er am Montag, gerade Platz 9 vor genau 40 Jahren in den deutschen Singlecharts. Wham! The Edge of Heaven. So, und Platz 8 damals Hubert K. mit diesem Song. Limousine. Oder Limousine. Denn wer hier beim englischen Text denkt, das klingt ja plötzlich ziemlich international. Genau das war der Plan im Prinzip. Ne? Nach den Neudeutsche Welle-Jahren mit Sternenhimmel und Rosemarie hat Hubert K. mit Michael Cretu zusammengearbeitet, der später ja auch mit Enigma weltweit erfolgreich wurde. Und Limousine stammt da aus dieser deutlich internationaleren Phase. Platz 7 damals, Falco, The Sound of Music. Der Song ist damals nach seinem weltweiten Durchbruch mit Rock Me Amadeus erschienen. Falco war zu diesen Zeitpunkten internationaler Superstar als erster und bis heute einziger österreichischer Künstler mit einem Nummer-1-Song in den US-Single-Charts. So, und jetzt Platz 6, wieder in voller Länge. Trio Rio mit New York, Rio, Tokio. Den haben wir jetzt und trotz des ziemlich internationalen Titels kommt die Band tatsächlich aus Deutschland. Der Song war ihr großer Durchbruch 1986. Trio Rio mit New York, Rio, Tokio.

Der Rückblick auf die Top 10 vom 31. August 1986. Damals Platz 6 Trio Rio und New York, Rio, Tokyo. Platz 5 damals war Samantha Fox mit Do Ya Wanna Please Me. '86 war für Samantha Fox das Jahr, in dem aus einem bekannten Model endgültig ein Popstar geworden war. Kurz vorher hatte sie ja mit Touch Me, I Want Your Body schon international abgeräumt und das Erfolgsrezept, das blieb ähnlich. Rockgitarren, Synthesizer und Titel, bei denen wirklich niemand lange über die Botschaft rätseln musste. Dann Platz 4, Bananarama mit Venus. Original stammt ja von der Band Shocking Blue, war 1970 schon ein Nummer 1-Hit. So klang es in den 70ern. Und Bananarama haben daraus dann einen 80er Dance-Hit gemacht und auch der Song war wieder oben in den Charts dabei. Auf der 3 war Madonna, Papa Don't Preach. In dem Song erzählt eine junge Frau ihrem Vater von einer ungeplanten Schwangerschaft und ihrer Entscheidung, das Kind zu behalten. Für einen Song 86 schon ziemlich brisanter Stoff, ehrlich gesagt. Platz 2 dann Level 42, Lessons in Love.

Ja, das war der größte Hit für Level 42. So, und Platz 1 fehlt noch, den gibt es in voller Länge. MC Micah G und DJ Sven mit dem Holiday Rap. Ja, und die Melodie, die kennt natürlich jeder. Grundlage ist Madonnas Holiday. Die beiden aus den Niederlanden, die haben daraus ihre Rap-Version gemacht und damit einen riesen europäischen Sommerhit gelandet. Besonders kurios übrigens, während Madonna, haben wir eben gehört, mit Papa Don't Preach in der Woche auf Platz 3 stand, hat dann ihre Holiday-Melodie gleichzeitig die Grundlage für die Nummer 1 geliefert. Und damit gab es vor 40 Jahren einen ziemlich perfekten Soundtrack, kann man sagen, für die letzten Sommertage 86. MC Micah G und DJ Sven aus den Niederlanden. Der Holiday Rap jetzt hier.

0: Sie, Michael G. und DJ Sven mit dem Holiday Rap. Vor 40 Jahren Platz 1 in Deutschland.
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0: Frank Habeck Johansen hier und ein bisschen Französischunterricht jetzt hier mit Ohrwurmgarantie. Je te donne heißt ich gebe dir, und Jean-Jacques Goldman gibt uns hier tatsächlich gleich zwei Sprachen. Denn den Song singt er zusammen mit einem britischen Musiker, Goldman auf Französisch, der andere Part auf Englisch. Wir hören rein. 1985 erschienen und in Frankreich ein echter Mega-Hit gewesen. 8 Wochen auf der Nummer 1.
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0: CC Catch hier im ARD Musikclub 80er. Und es gibt ja so Songs, die hat man super gerne gehört und dann vergisst man sie irgendwie, ja, verliert sie aus den Augen bzw. aus den Ohren. Und solche Songs spüren wir hier wieder auf.
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0: Ja, und wir gucken jetzt auf das Ende der 80er, 31. August 1989 in den amerikanischen Dance Charts. Da waren damals Soul to Soul auf Platz 1 mit Back to Life. Und da wird dann sehr deutlich, wie sich der Sound zum Ende der 80er verändert hat. Ne? Weniger Hochglanz, Synthie-Pop, mehr Beats, mehr Soul, Clubkultur. Ein erster Vorgeschmack sozusagen auf die 90er Jahre, die da ja nicht mehr so weit weg waren. Und ganz spannend, der Song, um den es geht, also Back to Life, war auf dem Album ursprünglich noch fast komplett so als A Cappella-Version zu hören. Erst für die Single hat man dann diesen Beat drunter gemacht und zwar so, wie man es heute kennt. Mit der Single waren Soul to Soul nicht nur auf Platz 1 in Großbritannien, sondern haben damit später sogar einen Grammy gewonnen. Wir hören es jetzt hier, unser Lost 80s Song Soul to Soul mit Back to Life, However Do You Want Me.

0: die können mehr als Carbonara. Déjà-vu, das sind Spliff hier bei uns im ARD Musikclub 80er. Und hier ist natürlich auch genügend Platz für eure Musikwünsche. Einzige Voraussetzung logischerweise, euer Wunsch muss aus den 80ern kommen. Und dann meldet ihr euch einfach hier. Anrufen 06131 92 93 94 95 oder schickt gerne Nachricht ins Studio. Text oder noch viel lieber Sprachnachrichten 06131 92 93 94 95, zum Beispiel per WhatsApp oder Signal. So, und jetzt am Telefon ist Kirstin, die in München lebt. Hallo Kirstin.
1: Hallo Frank.
0: Kommst aber ursprünglich aus Baden-Württemberg.
1: Genau, aus der Nähe von Stuttgart.
0: Und hast deine ersten Konzerterlebnisse in den 80ern gehabt, und zwar im Theaterhaus Wangen. An was erinnerst du dich?
1: Ich erinnere mich an ein ganz tolles Edie Brickell-Konzert, also Edie Brickell und the New Bohemians. Mhm. Und an meinen lieben Ex-Klassenkameraden, der mich fast das ganze Konzert auf den Schultern tragen musste. Oh. Und weil wir bald wieder Abi-Treffen haben, gehen Grüße raus an ihn.
0: Wart ihr nur beste Freunde oder...
1: Ja, wir waren nur beste Freunde.
0: Ach, obwohl er dich auf den Schultern hatte.
1: Ja, siehst du mal.
0: Sehr gut. Ja, erzähl von dem Konzert. Wie war das? Also vor allem erstes Konzert, das ist ja schon was Besonderes.
1: Ja, genau. Also damals hatte man ja auch noch nicht so die Möglichkeit, sich über alles zu informieren. Deswegen war das schon was ganz Besonderes, dass man so ein Konzert miterleben konnte. Und ja, ich war ein großer Fan von diesen ganzen Eddie Brickell, Tracy Chapman und so weiter. Mhm. Und war wirklich doll, dolle Stimmung und höre ich immer noch gerne. Und deswegen würde ich mich sehr über Circle von Eddie Brickell freuen.
0: Das machen wir sehr gerne. Und du hast geschrieben, bald wieder Abi-Treffen.
1: Wir sind ganz fleißige Abi-Treffer. Ja? Dieses Jahr das 35-Jährige.
0: Wow, okay. Da gibt es einiges zu feiern. Und das heißt, ihr habt aber regelmäßig Kontakt oder gibt es da schon so die ein oder andere Überraschung dann immer?
1: Also wir haben ganz schön regelmäßig Kontakt, weil wir ein sehr fleißiges Abi-Orga-Team haben und haben zuletzt vor 2 Jahren das 33-Jährige gefeiert. Also das heißt, Okay. Wir sehen uns zum Glück ganz regelmäßig in der Heimat.
0: Sehr gut. Und der Freund, der dich auf den Schultern hatte, ist auch dabei?
1: Ich denke ja.
0: Dann wünsche ich euch ganz viel Spaß und wir spielen dir Circle, Eddie Brickell and the New Bohemians. Einen schönen Abend, Grüße nach München.
1: Ja, danke dir. Tschüss.
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1: 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Willkommen in den 80ern und wir starten jetzt mit einem Song, der 1985 klang, als wäre er direkt aus der Zukunft ins Radio gefallen. Paul Hardcastle hat aus Synthesizern, Sprachsamples und einem ernsten Thema einen weltweiten Nummer 1 Hit gemacht. 19 war das damals. Beschäftigt sich mit dem Vietnamkrieg. Der Titel bezieht sich auf das im Song genannte Durchschnittsalter der US-Soldaten. Und besonders spektakulär damals die gesampelten Stimmen aus einer TV-Doku und dieses legendäre gestotterte 19. Hören wir jetzt. In Deutschland stand 19 gleich mehrere Wochen auf Platz 1. Hier ist Paul Hardcastle.
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0: vom Album True Blue und das ist ein absolutes Kultalbum.
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0: Ja, das Album war eine echte Hitmaschine, ne? Live to Tell, Open Your Heart, True Blue, Papa Don't Preach und La Isla Bonita. Also 5 Singles. Und praktisch jeder davon gehört irgendwie zum 80er-Inventar, kann man sagen. Diesen Titel True Blue, den hat Madonna übrigens damals als Liebeserklärung an ihren damaligen Ehemann Sean Penn gewählt. Ja, genau, den Schauspieler. True Blue war nämlich wohl einer seiner Lieblingsausdrücke für echte, treue Liebe. So, man muss sagen, die Ehe hat nicht ganz so lang gehalten wie die Songs. Ne? Also vielleicht True Blue doch nicht so erfolgreich. Musikalisch war True Blue auf jeden Fall anders als die Songs, die Madonna bis dahin veröffentlicht hat. Das sagt auch Katharina Heinius aus dem ARD Musikclub-Team.
3: Madonna ist erwachsen geworden, also von der Popprinzessin zur Popkönigin, könnte man sagen. Sie ist nicht mehr das rotzfreche Schulmädchen, sie ist jetzt die fast ein bisschen unterkühlt, erotisch wirkende Frau. Deshalb auch das leichte Blau auf dem Cover.
0: True Blue wurde übrigens weltweit ein riesiger Erfolg und wir nehmen jetzt noch einen dieser schönen Songs daraus mit, La Isla Bonita, ein bisschen Karibik mitten in den 80ern. La Isla Bonita, die schöne Insel, aber welche das ist, welche Insel, das ist unklar.
3: Nein, man weiß leider nicht genau, welche schöne Insel Madonna hier besingt. Es gibt aber ein paar Spekulationen. Madonna singt im Song von einem Ort mit dem Namen San Pedro. Davon gibt es aber mehrere, in Los Angeles zum Beispiel oder auch in Belize. Das ist am wahrscheinlichsten eine spanisch besetzte Region nordöstlich von Guatemala. Angeblich hat La Isla Bonita den Tourismus in Belize ordentlich angekurbelt.
0: Ja, sehr gut. La Isla Bonita, jetzt in voller Schönheit hier bei uns.
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Panama von Van Halen hier im AD Musikclub 80er. Und manchmal muss man ja ein bisschen auf den ganz großen Erfolg warten. Ne? Steve Winwood war 1986 schon mehr als 20 Jahre im Musikgeschäft mit Spencer Davis Group, mit Traffic und Blind Faith. Und dann mit 38 hat er es zum ersten Mal solo ganz nach oben in den USA geschafft. Vor 40 Jahren, da wurde Higher Love Nummer 1 der US-Charts. Und übrigens zusammen mit Chaka Khan. Denn die singt da tatsächlich im Background. Hören wir gleich. Für den Song gab es ja sogar 2 Grammys. Und unter anderem für die Aufnahme des Jahres gab es so einen wunderbaren Preis. Und Higher Love hat Jahrzehnte später ja noch ein zweites Leben bekommen. Gar nicht so lange her bisher. 2019, da hat Kygo aus der alten Aufnahme von Whitney Houston ja einen weltweiten Hit gemacht. Diesen hier.

So, aber jetzt zurück ins Originaljahr 1986, Steve Winwood und Higher Love im ARD Musikclub 80er.

0: Patrice Rushen, Forget Me Not.
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0: Frank Habeck Johansen hier bis Mitternacht, nur 80er. Und jetzt Freeze mit IOU, 1983, ein Song, der schon ziemlich nach Zukunft klang, muss man sagen. Electro, Funk und jede Menge Synthesizer. Und dahinter steckt ein Mann, der den Sound der 80er ja, entscheidend mitgeprägt hat, Arthur Baker. Der hat IOU produziert und später war unter anderem auch für Songs von New Order, Hall & Oates und die Pet Shop Boys zuständig. Jetzt hier, IOU.
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Die Sennerin vom Königssee. Hier ist der ARD Musikclub 80er, 31. August 2026. Und was war denn eigentlich an diesem 31. August in den 80ern los? 31. August 1983 beispielsweise erschien All Night Long von Lionel Richie. Der schönste Funfact zu diesem Song: Die vermeintlich afrikanischen Textpassagen in diesem Song sind gar keine echte Sprache. Lionel Richie hat sich diese Wörter einfach ausgedacht. Frisch erfunden, weil sie einfach gut klangen. Heute gibt's außerdem ein paar Promi-Geburtstage. Richard Gere wird heute 77. In den 80ern ist er unter anderem mit dem Film Ein Offizier und Gentleman in den Kinos gewesen. Ebenfalls Geburtstag haben heute Van Morrison und Isaac Perlman, beide werden 81. So, und gucken wir noch ein bisschen auf den 31. August 84, denn da passierte was, womit in der Musikbranche kaum jemand gerechnet hatte. Tina Turner hat mit 44 Jahren nochmal richtig durchgestartet und wurde viel größer als je zuvor. What's Love Got to Do With It? Ja, das wird ihr erster und einziger Nummer 1-Hit in den USA. Und das, obwohl ihre Solo-Karriere vorher ja alles andere als ein Selbstläufer war. Mit dem Album Private Dancer hat sich praktisch neu erfunden. Neuer Sound, neues Image. Und plötzlich ist Tina Turner einer der größten Popstars der 80er. Hier ist sie, What's Love Got to Do With It? Im ARD Musikclub 80er.

0: York Minute. Hier ist der ARD Musikclub 80er. Eure Musikwünsche aus den 80ern heute Abend. Und wer ist jetzt dran?
1: Hallo, hier ist die Gabi aus Rüsselsheim. Und ich wünsche mir Tears for Fears, Woman in Chains.
0: Also ein Song aus dem Jahr 89. Warum sollen wir gerade den für dich spielen?
1: Mann, das ist schön.
0: Okay.
1: Ich finde den einfach super. Die Stimmen und das alles. Klasse Song.
0: Sehr gerne, Woman in Chains. Hier ist Tears for Fears.

0: It's a classic aus den 80ern, oder? Marillion, Kaylee, hier ist der ARD Musikclub 80er.
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0: Frank Habeck Johansen hier und jetzt wird's mal richtig rockig hier mit Roachford.
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0: Das war schon eine sehr abgefahrene Nummer damals in den 80ern. Trans X und Living on Video. Hier ist der ARD Musikclub 80er und das war ein Riesenschock damals im Mai dieses Jahr. Da geisterte im Internet nämlich die Meldung umher, Barry Gibb sei tot. Glücklicherweise gab es schnell die Entwarnung, Barry ist gesund, ist munter und deshalb feiert der Superstar morgen auch zusammen mit Ehefrau Linda und seinen Kindern zu Hause in Miami den 80. Geburtstag. Stefan Fahrich aus dem ARD Musikclub-Team. Die meisten kennen die Bee Gees ja vor allen Dingen durch den Soundtrack zum Film Saturday Night Fever. Das war aber ja nur einer dieser vielen Höhepunkte in der Karriere der Bee Gees, ne?
1: Ja, genau. Die Bee Gees hatten ja immer wieder Höhen und Tiefen in ihrer Karriere erlebt. 67, da haben sie mit Massachusetts ihren ersten Nummer 1 Song. Anfang der 70er ging es erstmal bergab. Da wollte keiner mehr die Bee Gees hören. Und dann 1977, dann sind sie natürlich mit dem Soundtrack zu Saturday Night Fever in die Pop-Stratosphäre geschossen worden. How Deep Is Your Love, Stayin' Alive, Night Fever, alles Nummer 1 jetzt in den USA. Und dabei waren die Bee Gees am Anfang gar nicht für den Film vorgesehen. Sie waren nur vierte Wahl.
0: Ja, und dafür lief es gar nicht so schlecht. Viele sehen ja Barry Gibb so als Kopf der Band. Er ist aber auch ein erfolgreicher Songwriter, ne?
1: Ja, als Songwriter ist Barry Gibb einfach überragend. Er hat nicht nur die Bee Gees Hits geschrieben, sondern auch Songs für andere Stars. Chain Reaction, Diana Ross. Unvergessen, Woman in Love für Barbara Streisand. Island in the Stream, ein Duett für Kenny Rogers und die letzte Woche verstorbene Dolly Parton. Alles Welthits. Legendär ist die Geschichte aus dem Jahre 79. Da schreibt Barry gleich 3 Nummer 1 Hits. Tragedy, Too Much Heaven und Shadow Dancing für seinen Bruder Andy. An einem Nachmittag.
0: Unfassbar. Und übrigens läuft durchschnittlich alle 20 Sekunden irgendwo auf der Welt ein Bee Gees-Song im Radio. Auch jetzt. Hier ist One. Morgen wird Barry Gibb 80 Jahre alt, der letzte noch lebende der Bee Gees-Brüder. Hier ist der ARD Musikclub 80er.

Send the News, Perfect World. Der ARD Musikclub 80er. Und diesen Song kennen wir alle. Video killed the radio star. Aber die große Frage ist, könntet ihr auch spontan sagen, was danach kam? Was war der Song nach dem Hit? Es war The Plastic Age von den Buggles. Anfang 1980, zweite Single der Band und gleichzeitig war es der Titelsong des Debütalbums The Age of Plastic. Trevor Horn und Geoff Downes, die blieben ihrem futuristischen Sound da treu. So ganz großer Erfolg gab es zwar nicht mehr. Ja, der Vorgänger war natürlich viel erfolgreicher. Video killed the radio star. The Plastic Age nicht mehr so erfolgreich. Großbritannien schaffte es der Song immer noch in die Top 20. Und Fun Fact, kurz darauf wurden die beiden tatsächlich Mitglieder von Yes. Trevor Horn hat anschließend als Produzent Weltkarriere gemacht. Unter anderem mit Frankie Goes to Hollywood. Und hier ist aber jetzt mal der Song, der nach dem Hit kam. The Plastic Age. Hier sind die Buggles im ARD Musikclub 80er.

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1: Montagabend, Frank Habeck Johansen und das hier kommt von Heaven 17. Hier ist Trouble.
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0: Montagabend, die 80er und jetzt was Langes.
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0: Wir springen zurück ins Jahr 87 und zu einem Mann, bei dem damals ja wirklich alles auf Anhieb richtig gut funktioniert hat. Und zwar Rick Astley. 23 Jahre jung, unglaubliche Stimme und gleich die allererste Single Never Gonna Give You Up. War weltweit eine Nummer 1. Das Erfolgsrezept wird danach nicht groß verändert. Treibender Beat, Synthies, gute Laune und Rick Astley singt über Liebe. So, das hat einmal funktioniert. Funktionierte dann auch bei Together Forever, einer von insgesamt 5 Single-Auskopplungen aus dem Debütalbum. Das wiederum hieß Whenever You Need Somebody. Und heute Abend nehmen wir nicht die kurze Variante. Wir machen es maximal. Viel Platz zum Tanzen, großzügiges Intro. Und knapp 7 Minuten sogar sind's, genau. Rick Astley, hier kommt der Lovers Leap Extended Remix von Together Forever.

Der ARD Musikclub 80er und jetzt der Musikwunsch von Werner Veit aus Karlsdorf. Der hat geschrieben, hallo, 80er ist ja immer toll. Es gab einige Perlen, schon ewig nicht mehr gehört habe ich die Band Bugs Fizz. Die zwei Mädels waren ein Traum damals, schreibt er. Und für mich ihr überragender Song war When We Were Young aus dem Jahr 1983. Leider viel zu selten im Radio. Lieber Werner, hier läuft der Song. When We Were Young.

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2: 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Guten Abend. Ja, Montagabend, der erste Tag der Woche ist geschafft und jetzt machen wir was sehr Vernünftiges, wie ich finde. Wir gehen zurück in eine Zeit, in der Telefone noch Kabel hatten. Ja, 4 Stunden 80er liegen vor uns mit den großen Hits, den herrlich vergessenen Songs und den Geschichten, bei denen man plötzlich wieder weiß, wo die eigene Musikkassette im Kinderzimmer lag. Und würde ich sagen, Montag können wir abhaken, Lautstärke hoch, gemeinsam rein ins Jahrzehnt von Walkman, Zauberwürfel und ziemlich beeindruckenden Frisuren. Ich freue mich, dass ihr dabei seid. Und ihr könnt natürlich hier mitgestalten. Ja, wenn euch ein bestimmter 80er-Song noch fehlt, sagt Bescheid.

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Man in the Mirror, einer der großen Michael Jackson Songs, und zwar vom Album Bad. Und dieses Album, das feiert genau heute Geburtstag, 31. August 87 erschienen, also vor 39 Jahren, das Album Bad von Michael Jackson. Und der hatte ja nach Thriller echt ein kleines Luxusproblem. Wie bitteschön legt man denn nach dem meistverkauften Album aller Zeiten noch einen drauf? Ja, seine Antwort: mit Quincy Jones, jeder Menge Perfektionismus und einem Album, das gleich 5 Nummer-1-Singles in den USA hervorgebracht hat. Es war damals ein Rekord, darunter war ja Bad, also der Titelsong, The Way You Make Me Feel und eben Man in the Mirror. Wir hören mal eben im Schnelldurchlauf durchs Album durch.

Ja, was für ein Album, oder? Und ein bisschen kurios war auch noch, für den Titelsong, für Bad, war ursprünglich sogar ein Duett mit Prince im Gespräch. Aber Prince hat abgelehnt tatsächlich, unter anderem, weil er schon die erste Textzeile ziemlich eindeutig fand und meinte, der Song wird auch ohne mich ein Hit. Recht hat er behalten. Hier kommt jetzt noch eine ganz andere Seite von diesem Album, und zwar Dirty Diana. Michael Jackson trifft Hard Rock, kann man sagen, inklusive Gitarrensolo von Billy Idol-Gitarrist Steve Stevens. Hier ist Michael Jackson. Und Dirty Diana aus dem Album Bad ist heute Geburtstag.

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0: So, und jetzt geht's ums Fernsehen in den 80ern. Da gab's ja noch kein Streaming, kein Zurückspulen und vor allem kein, das gucke ich mir irgendwann später an. Außer vielleicht mit VHS-Kassetten, da ging das natürlich. Aber ansonsten galt, wenn die Lieblingssendung kam, musste man eben pünktlich vorm Fernseher sitzen. Ne? Und da lief dann ein Colt für alle Fälle. Da lief Knight Rider, das A-Team. Bei Dalli Dalli wurde geraten. Und wer Musikvideos gucken wollte, der hat zum Beispiel das Musikfernsehen geguckt. Oder auf Formel 1 gewartet, wenn man eben auf Musik im Fernsehen stand. Und einige dieser Sendungen erkennt man ja bis heute nach ungefähr 3 Sekunden Musik. Genau das testen wir jetzt.
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0: Ich spiele euch jetzt die Titelmelodie einer Kultsendung aus den 80ern vor. Und wenn ihr die erkennt, welche Sendung wir da suchen, dann gibt es mit ein bisschen Glück einen Musikwunsch aus den 80ern. Wir suchen heute eine Sendung, bei der die Titelmelodie wahrscheinlich sofort das Kopfkino anschaltet und gleichzeitig auch eine Sendung, die nicht nur in den 80ern lief. Das mal so als kleiner Tipp. Hier kommt die Titelmelodie. Ich bin mir sicher, viele von euch werden drauf kommen.

ja, erkannt, oder? Dann jetzt anrufen. 06131 92 93 94 95. Schickt gerne eure Lösung auch per WhatsApp oder Signal. 06131 92 93 94 95. Welche Kultsendung der 80er suchen wir in unserem Flashback-Spiel? Anrufen und 80er Musikwunsch gewinnen.

0: Magic von Olivia Newton-John.
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0: Hello, Frank Habegransen hier. Der Montag ist geschafft. Vielleicht seid ihr gerade erst nach Hause gekommen. Die Küche ist endlich aufgeräumt, die Kinder im Bett. Oder ihr habt einfach beschlossen, der Rest bleibt bis morgen liegen. Völlig richtig, würde ich sagen. Denn jetzt heißt es erstmal 4 Stunden 80er genießen. Die Zeit von Mixtapes, von Walkman, Neonfarben und Songs, bei denen ihr ja schon nach den ersten 3 Sekunden wahrscheinlich wisst, diese Songs kann ich immer noch mitsingen. Vielleicht jetzt schon diesen hier.
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0: Aretha Franklin, He's the Boy.
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0: Und da brennt hoffentlich jetzt nichts an bei Thorsten Walter in Montabaur. Guten Abend, Thorsten.
3: Ja, guten Abend. Ich grüße dich, Frank.
0: Der Gnocchi-Auflauf ist noch im Ofen.
3: Ja, der ist aber gerade erst reingeschoben worden. Also wir haben noch jede Menge Zeit zum Plaudern.
0: Ja, sehr gut, dann passt es ja. Wir spielen dir nochmal die Titelmelodie einer Serie aus den 80ern vor und dann möchte ich von dir wissen, um welche Serie es geht.

0: Da, Thorsten, das hast du sofort erkannt, oder?
1: Ja, ich meine, erkannt zu haben, dass das die Sesamstraße gewesen war.
0: Jawohl! Sehr gut. Hast du einen Lieblingscharakter, also eine Lieblingsfigur aus der Sesamstraße?
1: Ich muss mich auf zwei festlegen, leider auf Ernie und Bert.
0: Ja gut, das ist ja wie eine Person, ne? Also ja. Sind schon zwei komplett unterschiedliche Typen, aber die gehören halt zusammen. Also da kann man auch nicht nur einen nennen. Nee. Und warum fandst du die so gut?
1: Ja, also die haben sich halt immer wieder ein bisschen geneckt, aber die waren trotzdem immer beste Freunde geblieben darüber hinaus. Also ich fand die Konstellation, die Mischung, die fand ich halt zwischen den beiden, ja, die Chemie fand ich halt sehr schön und angenehm.
0: Und der Ernie war ja immer der so ein bisschen böse, sag ich mal.
1: Genau.
0: Und Bert, hat er dir ein bisschen leid?
1: Der hat mir auf jeden Fall leid getan, ja.
0: Ja, mein Gott.
1: Der musste es immer ausbaden.
0: Der musste einiges einstecken, ja, absolut.
1: Ja.
0: 73 ging es schon los mit der Sesamstraße. Da liefen erstmal US-Folgen und dann ab 78 gab es dann sozusagen die deutsche Sesamstraße und dann natürlich die 80er durch. Und bis heute gibt es ja die Sesamstraße im Fernsehen. Thorsten, sehr gut gemacht. Ja. Es gibt Musikwunsch. Was willst du hören?
1: Oh, dann würde ich gerne für meine Tochter, die gerade auf dem Eisenmeer sich befindet, bei einer auf einer Klassenfahrt, und für meinen kranken Sohn Jonah das Lied Peter Gabriel in Your Eyes hören.
0: Sehr gerne. Yeah. So, dein Künstler, ja?
1: So, mein Künstler Genesis, Peter Gabriel, ja, doch, sehr schön, gute Musik.
0: Danke dir fürs Mitmachen, schönen Abend und guten Appetit gleich.
1: Vielen Dank und vielen Dank für die schöne Musik.
0: Gerne, tschö.
1: Alles Gute euch, tschüss.

Lena Miles und Black Velvet, der ARD Musikclub 80er. Und jetzt der Wunsch von Dieter aus Göppingen. Er schreibt, hallo, ein Song, der damals meine Musikwelt durcheinandergewirbelt hat. Es geht auch ohne Schlagzeugbeat und E-Gitarren. Only You von den Flying Pickets.

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0: Der ARD Musikclub 80er am Montag.
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0: Mit Frank Habeck-Johansen und Chaka Tak jetzt, die Band, bei der die 80er plötzlich ziemlich elegant klangen, muss man sagen. Bisschen Jazz, bisschen Funk und ganz viel Groove. Watching Me jetzt hier von 83.
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Die Musikclub 80er und wir spulen jetzt in die deutschen Singlecharts von 1986 zurück. Was war vor genau 40 Jahren in den Top 10? Wir starten mit einem Song, der 1986 schon zum zweiten Mal Musikgeschichte schreibt, kann man sagen. Doctor and the Medics, damals Platz 10 mit Spirit in the Sky. So, und das Original von Norman Greenbaum war schon 69 ein Hit.

17 Jahre später haben Doctor and the Medics daraus ihre, ja, kann man schon sagen, ziemlich schrille 80er-Version gemacht. So, und jetzt Platz 9. Den gibt's in voller Länge. Wham! The Edge of Heaven. Und da schwingt 86 tatsächlich so ein bisschen Abschied mit. George Michael und Andrew Ridgeley haben ja beschlossen, Wham! Aufzulösen. Ihr großes Abschiedskonzert, das haben sie im Juni 86 vor rund 72.000 Fans im Wembley-Stadion gespielt. Und The Edge of Heaven wurde nochmal so ein richtig großer Erfolg zum Schluss. In Großbritannien ging der Song auf Platz 1, übrigens mit prominenter Unterstützung, denn Elton John spielt auf der Aufnahme Klavier. Hier sind Wham! Mit The Edge of Heaven.

Hier ist der ARD Musikclub 80er am Montag, gerade Platz 9 vor genau 40 Jahren in den deutschen Singlecharts. Wham! The Edge of Heaven. So, und Platz 8 damals Hubert K. mit diesem Song. Limousine. Oder Limousine. Denn wer hier beim englischen Text denkt, das klingt ja plötzlich ziemlich international. Genau das war der Plan im Prinzip. Ne? Nach den Neudeutsche Welle-Jahren mit Sternenhimmel und Rosemarie hat Hubert K. mit Michael Cretu zusammengearbeitet, der später ja auch mit Enigma weltweit erfolgreich wurde. Und Limousine stammt da aus dieser deutlich internationaleren Phase. Platz 7 damals, Falco, The Sound of Music. Der Song ist damals nach seinem weltweiten Durchbruch mit Rock Me Amadeus erschienen. Falco war zu den Zeitpunkten internationaler Superstar als erster und bis heute einziger österreichischer Künstler mit einem Nummer 1 Song in den US-Single-Charts. So, und jetzt Platz 6, wieder in voller Länge. Trio Rio mit New York, Rio, Tokio. Den hören wir jetzt und trotz des ziemlich internationalen Titels kommt die Band tatsächlich aus Deutschland. Der Song war ihr großer Durchbruch 1986. Trio Rio mit New York, Rio, Tokio.

Der Rückblick auf die Top 10 vom 31. August 1986. Damals Platz 6 Trio Rio und New York, Rio, Tokio. Platz 5 damals war Samantha Fox mit Do Ya Wanna Please Me. ...1986 war für Samantha Fox das Jahr, in dem aus einem bekannten Model endgültig ein Popstar geworden war. Kurz vorher hatte sie ja mit Touch Me, I Want Your Body schon international abgeräumt und das Erfolgsrezept, das blieb ähnlich. Rockgitarren, Synthesizer und Titel, bei denen wirklich niemand lange über die Botschaft rätseln musste. Dann Platz 4, Bananarama mit Venus. Original stammt ja von der Band Shocking Blue, war 1970 schon ein Nummer 1 Hit. So klang es in den 70ern. Und Bananarama haben daraus dann einen 80er Dance Hit gemacht und auch der Song war wieder oben in den Charts dabei. Auf der 3 war Madonna, Papa Don't Preach. In dem Song erzählt eine junge Frau ihrem Vater von einer ungeplanten Schwangerschaft und ihrer Entscheidung, das Kind zu behalten. Für einen Song 86 schon ziemlich brisanter Stoff, ehrlich gesagt. Platz 2 dann Level 42, Lessons in Love.

das war der größte Hit für Level 42. So, und Platz 1 fehlt noch, den gibt es in voller Länge. MC Micah G und DJ Sven mit dem Holiday Rap. Ja, und die Melodie, die kennt natürlich jeder. Grundlage ist Madonnas Holiday. Die beiden aus den Niederlanden, die haben daraus ihre Rap-Version gemacht und damit einen riesen europäischen Sommerhit gelandet. Besonders kurios übrigens, während Madonna, haben wir eben gehört, mit Papa Don't Preach in der Woche auf Platz 3 stand, hat dann ihre Holiday-Melodie gleichzeitig die Grundlage für die Nummer 1 geliefert. Und damit gab es vor 40 Jahren einen ziemlich perfekten Soundtrack, kann man sagen, für die letzten Sommertage 86. MC Micah G und DJ Sven aus den Niederlanden. Der Holiday Rap jetzt hier.

0: MC Michael G und DJ Sven mit dem Holiday Rap. Vor 40 Jahren Platz 1 in Deutschland.
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0: Frank Habeck-Johansen hier und ein bisschen Französischunterricht jetzt hier mit Ohrwurm-Garantie. Je te donne heißt ich gebe dir und Jean-Jacques Goldman gibt uns hier tatsächlich gleich zwei Sprachen. Denn den Song singt er zusammen mit einem britischen Musiker, Goldman auf Französisch, der andere Part auf Englisch. Wir hören rein. 1985 erschienen und in Frankreich ein echter Mega-Hit gewesen. 8 Wochen auf der Nummer 1.
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0: Sissy Catch hier im ARD Musikclub 80er. Und es gibt ja so Songs, die hat man super gerne gehört und dann vergisst man sie irgendwie, ja, verliert sie aus den Augen bzw. aus den Ohren. Und solche Songs spüren wir hier wieder auf.
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0: Ja, und wir gucken jetzt auf das Ende der 80er, 31. August 1989 in den amerikanischen Dance Charts. Da waren damals Soul to Soul auf Platz 1 mit Back to Life. Und da wird dann sehr deutlich, wie sich der Sound zum Ende der 80er verändert hat. Ne? Weniger Hochglanz, Synthie-Pop, mehr Beats, mehr Soul, Clubkultur. Ein erster Vorgeschmack sozusagen auf die 90er Jahre, die da ja nicht mehr so weit weg waren. Und ganz spannend, der Song, um den es geht, also Back to Life, war auf dem Album ursprünglich noch fast komplett so als A Cappella-Version zu hören. Erst für die Single hat man dann diesen Beat drunter gemacht und zwar so, wie man es heute kennt. Mit der Single waren Soul to Soul nicht nur auf Platz 1 in Großbritannien, sondern haben damit später sogar einen Grammy gewonnen. Wir hören es jetzt hier, unser Lost 80s Song Soul to Soul mit Back to Life, However Do You Want Me.

0: die können mehr als Carbonara. Déjà-vu, das sind Spliff hier bei uns im ARD Musikclub 80er. Und hier ist natürlich auch genügend Platz für eure Musikwünsche. Einzige Voraussetzung logischerweise, euer Wunsch muss aus den 80ern kommen. Und dann meldet ihr euch einfach hier. Anrufen 06131 92 93 94 95 oder schickt gerne Nachricht ins Studio. Text oder noch viel lieber Sprachnachrichten 06131 92 93 94 95, zum Beispiel per WhatsApp oder Signal. So, und jetzt am Telefon ist Kirstin, die in München lebt. Hallo Kirstin.
1: Hallo Frank.
0: Kommst aber ursprünglich aus Baden-Württemberg.
1: Genau, aus der Nähe von Stuttgart.
0: Und hast deine ersten Konzerterlebnisse in den 80ern gehabt, und zwar im Theaterhaus Wangen. An was erinnerst du dich?
1: Ich erinnere mich an ein ganz tolles Edie Brickell-Konzert, also Edie Brickell und The New Bohemians. Mhm. Und an meinen lieben Ex-Klassenkameraden, der mich fast das ganze Konzert auf den Schultern tragen musste. Oh. Und weil wir bald wieder Abi-Treffen haben, gehen Grüße raus an ihn.
0: Wart ihr nur beste Freunde oder...
1: Ja, wir waren nur beste Freunde.
0: Ach, obwohl er dich auf den Schultern hatte.
1: Ja, siehst du mal.
0: Sehr gut. Ja, erzähl von dem Konzert. Wie war das? Also vor allem erstes Konzert, das ist ja schon was Besonderes.
1: Ja, genau. Also damals hatte man ja auch noch nicht so die Möglichkeit, sich über alles zu informieren. Deswegen war das schon was ganz Besonderes, dass man so ein Konzert miterleben konnte. Und ja, ich war ein großer Fan von diesen ganzen Eddie Brickell, Tracy Chapman und so weiter. Mhm. Und war wirklich doll, dolle Stimmung und höre ich immer noch gerne. Und deswegen würde ich mich sehr über Circle von Eddie Brickell freuen.
0: Das machen wir sehr gerne. Und du hast geschrieben, bald wieder Abi-Treffen.
1: Wir sind ganz fleißige Abi-Treffer. Ja? Dieses Jahr das 35-Jährige.
0: Wow, okay. Da gibt es einiges zu feiern. Und das heißt, ihr habt aber regelmäßig Kontakt oder gibt es da schon so die ein oder andere Überraschung dann immer?
1: Also wir haben ganz schön regelmäßig Kontakt, weil wir ein sehr fleißiges Abi-Orga-Team haben und haben zuletzt vor 2 Jahren das 33-Jährige gefeiert. Also das heißt, Okay. Wir sehen uns zum Glück ganz regelmäßig in der Heimat.
0: Sehr gut. Und der Freund, der dich auf den Schultern hatte, ist auch dabei?
1: Ich denke ja.
0: Dann wünsche ich euch ganz viel Spaß und wir spielen dir Circle, Eddie Brickell and the New Bohemians. Einen schönen Abend, Grüße nach München.
1: Ja, danke dir. Tschüss.
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1: 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Willkommen in den 80ern und wir starten jetzt mit einem Song, der 1985 klang, als wäre er direkt aus der Zukunft ins Radio gefallen. Paul Hardcastle hat aus Synthesizern, Sprachsamples und einem ernsten Thema einen weltweiten Nummer 1 Hit gemacht. 19 war das damals. Beschäftigt sich mit dem Vietnamkrieg. Der Titel bezieht sich auf das im Song genannte Durchschnittsalter der US-Soldaten. Und besonders spektakulär damals die gesampelten Stimmen aus einer TV-Doku und dieses legendäre gestotterte 19. Hören wir jetzt. In Deutschland stand 19 gleich mehrere Wochen auf Platz 1. Hier ist Paul Hardcastle.
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0: Madonna, Papa Don't Preach vom Album True Blue. Und das ist ein absolutes Kultalbum.
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0: Ja, das Album war eine echte Hitmaschine, ne? Live to Tell, Open Your Heart, True Blue, Papa Don't Preach und La Isla Bonita. Also 5 Singles. Und praktisch jeder davon gehört irgendwie zum 80er-Inventar, kann man sagen. Diesen Titel True Blue, den hat Madonna übrigens damals als Liebeserklärung an ihren damaligen Ehemann Sean Penn gewählt. Ja, genau, den Schauspieler. True Blue war nämlich wohl einer seiner Lieblingsausdrücke für echte, treue Liebe. So, man muss sagen, die Ehe hat nicht ganz so lange gehalten wie die Songs. Ne? Also vielleicht True Blue doch nicht so erfolgreich. Musikalisch war True Blue auf jeden Fall anders als die Songs, die Madonna bis dahin veröffentlicht hat. Das sagt auch Katharina Heinius aus dem ARD Musikclub-Team.
3: Madonna ist erwachsen geworden, also von der Popprinzessin zur Popkönigin, könnte man sagen. Sie ist nicht mehr das rotzfreche Schulmädchen. Sie ist jetzt die fast ein bisschen unterkühlt, erotisch wirkende Frau. Deshalb auch das leichte Blau auf dem Cover.
0: True Blue wurde übrigens weltweit ein riesiger Erfolg. Und wir nehmen jetzt noch einen dieser schönen Songs daraus mit, La Isla Bonita. Ein bisschen Karibik, mitten in den 80ern. La Isla Bonita, die schöne Insel, aber welche das ist, welche Insel, das ist unklar.
3: Nein, man weiß leider nicht genau, welche schöne Insel Madonna hier besingt. Es gibt aber ein paar Spekulationen. Madonna singt im Song von einem Ort mit dem Namen San Pedro. Davon gibt es aber mehrere. In Los Angeles zum Beispiel oder auch in Belize. Das ist am wahrscheinlichsten eine spanisch besetzte Region nordöstlich von Guatemala. Angeblich hat La Isla Bonita den Tourismus in Belize ordentlich angekurbelt.
0: Ja, sehr gut. La Isla Bonita, jetzt in voller Schönheit hier bei uns.
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von Van Halen hier im AD Musikclub 80er. Und manchmal muss man ja ein bisschen auf den ganz großen Erfolg warten. Ne? Steve Winwood war 1986 schon mehr als 20 Jahre im Musikgeschäft mit Spencer Davis Group, mit Traffic und Blind Faith. Und dann mit 38 hat er es zum ersten Mal solo ganz nach oben in den USA geschafft. Vor 40 Jahren, da wurde Higher Love Nummer 1 der US-Charts. Und übrigens zusammen mit Chaka Khan. Denn die singt da tatsächlich im Background. Hören wir gleich. Für den Song gab es ja sogar 2 Grammys. Und unter anderem für die Aufnahme des Jahres gab es so einen wunderbaren Preis. Und Higher Love hat Jahrzehnte später ja noch ein zweites Leben bekommen. Gar nicht so lange her bisher. 2019, da hat Kygo aus der alten Aufnahme von Whitney Houston ja einen weltweiten Hit gemacht. Diesen hier.

So, aber jetzt zurück ins Originaljahr 1986, Steve Winwood und Higher Love im ARD Musikclub 80er.

0: Patrice Rushen, Forget Me Not.
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0: Frank Habeck Johansen hier bis Mitternacht, nur 80er. Und jetzt Freeze mit IOU, 1983, ein Song, der schon ziemlich nach Zukunft klang, muss man sagen. Electro, Funk und jede Menge Synthesizer. Und dahinter steckt ein Mann, der den Sound der 80er ja, entscheidend mitgeprägt hat, Arthur Baker. Der hat IOU produziert und später war unter anderem auch für Songs von New Order, Hall & Oates und die Pet Shop Boys zuständig. Jetzt hier, IOU.
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Die Sennerin vom Königssee. Hier ist der ARD Musikclub 80er, 31. August 2026. Und was war denn eigentlich an diesem 31. August in den 80ern los? 31. August 1983 beispielsweise erschien All Night Long von Lionel Richie. Oh. Der schönste Funfact zu diesem Song: die vermeintlich afrikanischen Textpassagen in diesem Song sind gar keine echte Sprache. Lionel Richie hat sich diese Wörter einfach ausgedacht. Frisch erfunden, weil sie einfach gut klangen. Heute gibt es außerdem ein paar Promi-Geburtstage. Richard Gere wird heute 77. In den 80ern ist er unter anderem mit dem Film Ein Offizier und Gentleman in den Kinos gewesen. Ebenfalls Geburtstag haben heute Van Morrison und Isaac Perlman, beide werden 81. So, und gucken wir noch ein bisschen auf den 31. August 84, denn da passierte was, womit in der Musikbranche kaum jemand gerechnet hatte. Tina Turner hat mit 44 Jahren nochmal richtig durchgestartet und wird und wurde viel größer als je zuvor. What's Love Got to Do With It? Ja, das wird ihr erster und einziger Nummer 1-Hit in den USA. Und das, obwohl ihre Solo-Karriere vorher ja alles andere als ein Selbstläufer war. Mit dem Album Private Dancer hat sich praktisch neu erfunden, neuer Sound, neues Image. Und plötzlich ist Tina Turner einer der größten Popstars der 80er. Hier ist sie, What's Love Got to Do With It? Im ARD Musikclub 80er.

0: York Minute. Hier ist der ARD Musikclub 80er. Eure Musikwünsche aus den 80ern heute Abend. Und wer ist jetzt dran?
1: Hallo, hier ist die Gabi aus Rüsselsheim. Und ich wünsche mir Tears for Fears, Woman in Chains.
0: Also ein Song aus dem Jahr 89. Warum sollen wir gerade den für dich spielen?
1: Weil der so schön ist.
0: Okay.
1: Ich finde den einfach super. Die Stimmen und das alles. Klasse Song.
0: Sehr gerne, Woman in Chains. Hier ist Tears for Fears.

0: It's a classic aus den 80ern, oder? Marillion, Kaylee, hier ist der ARD Musikclub 80er.
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0: Frank Habeck Johansen hier und jetzt wird's mal richtig rockig hier mit Roachford.
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0: Das war schon eine sehr abgefahrene Nummer damals in den 80ern. Trance X und Living on Video. Hier ist der ARD Musikclub 80er und das war ein Riesenschock damals im Mai dieses Jahr. Da geisterte im Internet nämlich die Meldung umher, Barry Gibb sei tot. Glücklicherweise gab es schnell die Entwarnung, Barry ist gesund, ist munter und deshalb feiert der Superstar morgen auch zusammen mit Ehefrau Linda und seinen Kindern zu Hause in Miami den 80. Geburtstag. Stefan Fahrich aus dem ARD Musikclub-Team. Die meisten kennen die Bee Gees ja vor allen Dingen durch den Soundtrack zum Film Saturday Night Fever. Das war aber ja nur einer dieser vielen Höhepunkte in der Karriere der Bee Gees, ne?
1: Ja, genau. Die Bee Gees hatten ja immer wieder Höhen und Tiefen in ihrer Karriere erlebt. 67, da haben sie mit Massachusetts ihren ersten Nummer 1 Song. Anfang der 70er ging es erstmal bergab. Da wollte keiner mehr die Bee Gees hören. Und dann 1977, dann sind sie natürlich mit dem Soundtrack zu Saturday Night Fever in die Pop-Stratosphäre geschossen worden. How Deep Is Your Love, Stayin' Alive, Night Fever, alles Nummer 1 jetzt in den USA. Und dabei waren die Bee Gees am Anfang gar nicht für den Film vorgesehen. Sie waren nur vierte Wahl.
0: Ja, und dafür lief es gar nicht so schlecht. Viele sehen ja Barry Gibb so als Kopf der Band. Er ist aber auch ein erfolgreicher Songwriter, ne?
1: Ja, als Songwriter ist Barry Gibb einfach überragend. Er hat nicht nur die Bee Gees Hits geschrieben, sondern auch Songs für andere Stars. Chain Reaction, Diana Ross. Unvergessen Woman in Love für Barbara Streisand. Island in the Stream, ein Duett für Kenny Rogers und die letzte Woche verstorbene Dolly Parton. Alles Welthits. Legendär ist die Geschichte aus dem Jahre 79. Da schreibt Barry gleich 3 Nummer 1 Hits. Tragedy, Too Much Heaven und Shadow Dancing für seinen Bruder Andy an einem Nachmittag.
0: Unfassbar. Und übrigens läuft durchschnittlich alle 20 Sekunden irgendwo auf der Welt ein Bee Gees Song im Radio. Auch jetzt. Hier ist One. Morgen wird Barry Gibb 80 Jahre alt, der letzte noch lebende der Bee Gees Brüder. Hier ist der ARD Musikclub 80er.

And the News Perfect World. Der AD Musikclub 80er. Und diesen Song hier kennen wir alle. Video killed the radio star. Aber die große Frage ist, könntet ihr auch spontan sagen, was danach kam? Was war der Song nach dem Hit? Es war The Plastic Age von den Buggles. Anfang 1980, zweite Single der Band und gleichzeitig war es der Titelsong des Debütalbums The Age of Plastic. Trevor Horn und Geoff Downes, die blieben ihrem futuristischen Sound da treu. So ganz großer Erfolg gab es zwar nicht mehr. Ja, der Vorgänger war natürlich viel erfolgreicher. Video killed the radio star. The Plastic Age nicht mehr so erfolgreich. Großbritannien schaffte es der Song immer noch in die Top 20. Und Fun Fact, kurz darauf wurden die beiden tatsächlich Mitglieder von Yes. Trevor Horn hat anschließend als Produzent Weltkarriere gemacht.

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1: Montagabend, Frank Habeck Johansen und das hier kommt von Heaven 17. Hier ist Trouble.
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0: Montagabend, die 80er und jetzt was Langes.
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0: Wir springen zurück ins Jahr 87 und zu einem Mann, bei dem damals ja wirklich alles auf Anhieb richtig gut funktioniert hat. Und zwar Rick Astley. 23 Jahre jung, unglaubliche Stimme und gleich die allererste Single Never Gonna Give You Up. War weltweit eine Nummer 1. Das Erfolgsrezept wird danach nicht groß verändert. Treibender Beat, Synthes, gute Laune und Rick Astley singt über Liebe. So, das hat einmal funktioniert. Funktionierte dann auch bei Together Forever, einer von insgesamt 5 Single-Auskopplungen aus dem Debütalbum. Das wiederum hieß Whenever You Need Somebody. Und heute Abend nehmen wir nicht die kurze Variante. Wir machen es maximal. Viel Platz zum Tanzen, großzügiges Intro. Und knapp 7 Minuten sogar sind's, genau. Rick Astley, hier kommt der Lovers Leap Extended Remix von Together Forever.

Der ARD Musikclub 80er und jetzt der Musikwunsch von Werner Veit aus Karlsdorf. Der hat geschrieben, hallo, 80er ist ja immer toll. Es gab einige Perlen, schon ewig nicht mehr gehört habe ich die Band Bugs Fizz. Die zwei Mädels waren ein Traum damals, schreibt er. Und für mich ihr überragender Song war When We Were Young aus dem Jahr 1983. Leider viel zu selten im Radio. Lieber Werner, hier läuft der Song. When We Were Young.

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2: 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Guten Abend. Ja, Montagabend, der erste Tag der Woche ist geschafft und jetzt machen wir was sehr Vernünftiges, wie ich finde. Wir gehen zurück in eine Zeit, in der Telefone noch Kabel hatten. Ja, 4 Stunden 80er liegen vor uns mit den großen Hits, den herrlich vergessenen Songs und den Geschichten, bei denen man plötzlich wieder weiß, wo die eigene Musikkassette im Kinderzimmer lag. Und würde ich sagen, Montag können wir abhaken, Lautstärke hoch, gemeinsam rein ins Jahrzehnt von Walkman, Zauberwürfel und ziemlich beeindruckenden Frisuren. Ich freue mich, dass ihr dabei seid. Und ihr könnt natürlich hier mitgestalten. Ja, wenn euch ein bestimmter 80er-Song noch fehlt, sagt Bescheid. 06131 92 93 94 95 anrufen oder eine Nachricht ins Studio schicken per WhatsApp oder Signal. 06131 92 93 94 95. Eure 80er-Wünsche.
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Man in the Mirror, einer der großen Michael Jackson-Songs, und zwar vom Album Bad. Und dieses Album, das feiert genau heute Geburtstag, 31. August 87 erschienen, also vor 39 Jahren, das Album Bad von Michael Jackson. Und der hatte ja nach Thriller echt ein kleines Luxusproblem. Wie bitteschön legt man denn nach dem meistverkauften Album aller Zeiten noch einen drauf? Ja, seine Antwort: mit Quincy Jones, jeder Menge Perfektionismus und einem Album, das gleich 5 Nummer-1-Singles in den USA hervorgebracht hat. Es war damals ein Rekord, darunter war ja Bad, also der Titelsong, The Way You Make Me Feel und eben Man in the Mirror. Wir hören mal eben im Schnelldurchlauf durchs Album durch.

Ja, was für ein Album, oder? Und ein bisschen kurios war auch noch, für den Titelsong für Bad war ursprünglich sogar ein Duett mit Prince im Gespräch. Aber Prince hat abgelehnt tatsächlich, unter anderem, weil er schon die erste Textzeile ziemlich eindeutig fand und meinte, der Song wird auch ohne mich ein Hit. Recht hat er behalten. Hier kommt jetzt noch eine ganz andere Seite von diesem Album, und zwar Dirty Diana. Michael Jackson trifft Hard Rock, kann man sagen, inklusive Gitarrensolo von Billy Idol-Gitarrist Steve Stevens. Hier ist Michael Jackson. Und Dirty Diana aus dem Album Bad ist heute Geburtstag.

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0: So, und jetzt geht's ums Fernsehen in den 80ern. Da gab's ja noch kein Streaming, kein Zurückspulen und vor allem kein, das gucke ich mir irgendwann später an. Außer vielleicht mit VHS-Kassetten, da ging das natürlich. Aber ansonsten galt, wenn die Lieblingssendung kam, musste man eben pünktlich vorm Fernseher sitzen. Ne? Und da lief dann ein Colt für alle Fälle. Da lief Knight Rider, das A-Team. Bei Dalli Dalli wurde geraten. Und wer Musikvideos gucken wollte, der hat zum Beispiel das Musikfernsehen geguckt oder auf Formel 1 gewartet, wenn man eben auf Musik im Fernsehen stand. Und einige dieser Sendungen erkennt man ja bis heute nach ungefähr 3 Sekunden Musik. Genau das testen wir jetzt.
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0: Ich spiele euch jetzt die Titelmelodie einer Kultsendung aus den 80ern vor. Und wenn ihr die erkennt, welche Sendung wir da suchen, dann gibt es mit ein bisschen Glück einen Musikwunsch aus den 80ern. Wir suchen heute eine Sendung, bei der die Titelmelodie wahrscheinlich sofort das Kopfkino anschaltet und gleichzeitig auch eine Sendung, die nicht nur in den 80ern lief. Das mal so als kleiner Tipp. Hier kommt die Titelmelodie. Ich bin mir sicher, viele von euch werden drauf kommen.

Ja, erkannt, oder? Dann jetzt anrufen. 06131 92 93 94 95. Schickt gerne eure Lösung auch per WhatsApp oder Signal. 06131 92 93 94 95. Welche Kultsendung der 80er suchen wir in unserem Flashback-Spiel? Anrufen und 80er Musikwunsch gewinnen.

0: Magic von Olivia Newton-John.
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0: Hello, Frank Haber-Johansen hier. Der Montag ist geschafft. Vielleicht seid ihr gerade erst nach Hause gekommen. Die Küche ist endlich aufgeräumt, die Kinder im Bett. Oder ihr habt einfach beschlossen, der Rest bleibt bis morgen liegen. Völlig richtig, würde ich sagen. Denn jetzt heißt es erstmal 4 Stunden 80er genießen. Die Zeit von Mixtapes, von Walkman, Neonfarben und Songs, bei denen ihr ja schon nach den ersten 3 Sekunden wahrscheinlich wisst, diese Songs kann ich immer noch mitsingen. Vielleicht jetzt schon diesen hier.
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0: Aretha Franklin, He's the Boy.
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0: Und da brennt hoffentlich jetzt nichts an bei Thorsten Walter in Montabaur. Guten Abend, Thorsten.
3: Ja, guten Abend. Ich grüße dich, Frank.
0: Der Gnocchi-Auflauf ist noch im Ofen.
3: Ja, der ist aber gerade erst reingeschoben worden. Also wir haben noch jede Menge Zeit zum Plaudern.
0: Ja, sehr gut. Dann passt es ja. Wir spielen dir nochmal die Titelmelodie einer Serie aus den 80ern vor. Und dann möchte ich von dir wissen, um welche Serie es geht.

0: Tja, Thorsten, das hast du sofort erkannt, oder?
1: Ja, ich meine, erkannt zu haben, dass das die Sesamstraße gewesen war.
0: Sehr gut. Hast du einen Lieblingscharakter, also eine Lieblingsfigur aus der Sesamstraße?
1: Ich muss mich auf zwei festlegen, leider auf Ernie und Bert.
0: Ja gut, das ist ja wie eine Person, ne? Also sind schon zwei komplett unterschiedliche Typen, aber die gehören halt zusammen. Also da kann man auch nicht nur einen nennen. Nee. Und warum fandst du die so gut?
1: Ja, also die haben sich halt immer wieder ein bisschen geneckt, aber die waren trotzdem immer beste Freunde geblieben darüber hinaus. Also ich fand die Konstellation, die Mischung, die fand ich halt zwischen den beiden, ja, die Chemie fand ich halt sehr schön und angenehm.
0: Und der Ernie war ja immer der so ein bisschen böse, sag ich mal.
1: Genau.
0: Und Bert, hat er dir ein bisschen leid?
1: Der hat mir auf jeden Fall leid getan, ja.
0: Ja, mein Gott.
1: Der musste es immer ausbaden.
0: Der musste einiges einstecken, ja, absolut.
1: Ja.
0: 73 ging es schon los mit der Sesamstraße. Da liefen erstmal US-Folgen und dann ab 78 gab es dann sozusagen die deutsche Sesamstraße und dann natürlich die 80er durch. Und bis heute gibt es ja die Sesamstraße im Fernsehen. Thorsten, sehr gut gemacht. Ja. Es gibt Musikwunsch. Was willst du hören?
1: Oh, dann würde ich gerne für meine Tochter, die gerade auf dem Eisenmeer sich befindet, während der Klassen oder auf einer Klassenfahrt, und für meinen kranken Sohn Jona das Lied Peter Gabriel, Gabriel in Your Eyes hören.
0: Sehr gerne. Yeah. So, dein Künstler, ja?
1: So, mein Künstler Genesis, Peter Gabriel, ja, doch, sehr schön, gute Musik.
0: Danke dir fürs Mitmachen, schönen Abend und guten Appetit gleich.
1: Vielen Dank und vielen Dank für die schöne Musik.
0: Gerne, tschö.
1: Alles Gute euch, tschüss.

Lana Miles und Black Velvet, der ARD Musikclub 80er. Und jetzt der Wunsch von Dieter aus Göppingen. Er schreibt, hallo, ein Song, der damals meine Musikwelt durcheinandergewirbelt hat. Es geht auch ohne Schlagzeugbeat und E-Gitarren. Only You von den Flying Pickets.

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0: Der ARD Musikclub 80er am Montag.
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0: Mit Frank Habeck-Johansen und Chaka Tak jetzt, die Band, bei der die 80er plötzlich ziemlich elegant klangen, muss man sagen. Bisschen Jazz, bisschen Funk und ganz viel Groove. Watching Me jetzt hier von 83.
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Die Musikclub 80er und wir spulen jetzt in die deutschen Singlecharts von 1986 zurück. Was war vor genau 40 Jahren in den Top 10? Wir starten mit einem Song, der 1986 schon zum zweiten Mal Musikgeschichte schreibt, kann man sagen. Doctor and the Medics, damals Platz 10 mit Spirit in the Sky. So, und das Original von Norman Greenbaum war schon 69 ein Hit.

17 Jahre später haben Doctor and the Medics daraus ihre, ja, kann man schon sagen, ziemlich schrille 80er-Version gemacht. So, und jetzt Platz 9. Den gibt's in voller Länge. Wham! The Edge of Heaven. Und da schwingt 86 tatsächlich so ein bisschen Abschied mit. George Michael und Andrew Ridgeley haben ja beschlossen, Wham! Aufzulösen. Ihr großes Abschiedskonzert, das haben sie im Juni 86 vor rund 72.000 Fans im Wembley-Stadion gespielt. Und The Edge of Heaven wurde nochmal so ein richtig großer Erfolg zum Schluss. In Großbritannien ging der Song auf Platz 1, übrigens mit prominenter Unterstützung, denn Elton John spielt auf der Aufnahme Klavier. Hier sind Wham! Mit The Edge of Heaven.

Hier ist der ARD Musikclub 80er am Montag, gerade Platz 9 vor genau 40 Jahren in den deutschen Singlecharts. Wham! The Edge of Heaven. So, und Platz 8 damals Hubert K. mit diesem Song. Limousine. Oder Limousine. Denn wer hier beim englischen Text denkt, das klingt ja plötzlich ziemlich international. Genau das war der Plan im Prinzip. Ne? Nach den Neudeutsche Welle-Jahren mit Sternenhimmel und Rosemarie hat Hubert K. mit Michael Cretu zusammengearbeitet, der später ja auch mit Enigma weltweit erfolgreich wurde. Und Limousine stammt da aus dieser deutlich internationaleren Phase. Platz 7 damals, Falco, The Sound of Music. Der Song ist damals nach seinem weltweiten Durchbruch mit Rock Me Amadeus erschienen. Falco war zu diesem Zeitpunkt ein internationaler Superstar als erster und bis heute einziger österreichischer Künstler mit einem Nummer-1-Song in den US-Single-Charts. So, und jetzt Platz 6, wieder in voller Länge. Trio Rio mit New York, Rio, Tokio. Den hören wir jetzt und trotz des ziemlich internationalen Titels kommt die Band tatsächlich aus Deutschland. Der Song war ihr großer Durchbruch 1986. Trio Rio mit New York, Rio, Tokio.

Der Rückblick auf die Top 10 vom 31. August 1986. Damals Platz 6 Trio Rio und New York, Rio, Tokio. Platz 5 damals war Samantha Fox mit Do Ya Wanna Please Me. ...1986 war für Samantha Fox das Jahr, in dem aus einem bekannten Model endgültig ein Popstar geworden war. Kurz vorher hatte sie ja mit Touch Me, I Want Your Body schon international abgeräumt und das Erfolgsrezept, das blieb ähnlich. Rockgitarren, Synthesizer und Titel, bei denen wirklich niemand lange über die Botschaft rätseln musste. Dann Platz 4, Bananarama mit Venus. Das Original stammt ja von der Band Shocking Blue, war 1970 schon ein Nummer 1 Hit. So klang es in den 70ern. Und Bananarama haben daraus dann einen 80er Dance Hit gemacht und auch der Song war wieder oben in den Charts dabei. Auf der 3 war Madonna, Papa Don't Preach. In dem Song erzählt eine junge Frau ihrem Vater von einer ungeplanten Schwangerschaft und ihrer Entscheidung, das Kind zu behalten. Für einen Song 86 schon ziemlich brisanter Stoff, ehrlich gesagt. Platz 2 dann Level 42, Lessons in Love.

Ja, das war der größte Hit für Level 42. So, und Platz 1 fehlt noch, den gibt es in voller Länge. MC Micah G und DJ Sven mit dem Holiday Rap. Ja, und die Melodie, die kennt natürlich jeder. Grundlage ist Madonnas Holiday. Die beiden aus den Niederlanden, die haben daraus ihre Rap-Version gemacht und damit einen riesen europäischen Sommerhit gelandet. Besonders kurios übrigens, während Madonna, haben wir eben gehört, mit Papa Don't Preach in der Woche auf Platz 3 stand, hat dann ihre Holiday-Melodie gleichzeitig die Grundlage für die Nummer 1 geliefert. Und damit gab es vor 40 Jahren einen ziemlich perfekten Soundtrack, kann man sagen, für die letzten Sommertage 86. MC Micah G und DJ Sven aus den Niederlanden. Der Holiday Rap jetzt hier.

0: MC Michael G und DJ Sven mit dem Holiday Rap. Vor 40 Jahren Platz 1 in Deutschland.
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0: Frank Habeck Johansen hier und ein bisschen Französischunterricht jetzt hier mit Ohrwurmgarantie. Je te donne heißt ich gebe dir, und Jean-Jacques Goldman gibt uns hier tatsächlich gleich zwei Sprachen. Denn den Song singt er zusammen mit einem britischen Musiker, Goldman auf Französisch, der andere Part auf Englisch. Wir hören rein. 1985 erschienen und in Frankreich ein echter Mega-Hit gewesen. 8 Wochen auf der Nummer 1.
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0: CC Catch hier im ARD Musikclub 80er. Und es gibt ja so Songs, die hat man super gerne gehört und dann vergisst man sie irgendwie, ja, verliert sie aus den Augen bzw. aus den Ohren. Und solche Songs spüren wir hier wieder auf.
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0: Ja, und wir gucken jetzt auf das Ende der 80er, 31. August 1989 in den amerikanischen Dance Charts. Da waren damals Soul to Soul auf Platz 1 mit Back to Life. Und da wird dann sehr deutlich, wie sich der Sound zum Ende der 80er verändert hat. Ne? Weniger Hochglanz, Synthie-Pop, mehr Beats, mehr Soul, Clubkultur. Ein erster Vorgeschmack sozusagen auf die 90er Jahre, die da ja nicht mehr so weit weg waren. Und ganz spannend, der Song, um den es geht, also Back to Life, war auf dem Album ursprünglich noch fast komplett so als A-Cappella-Version zu hören. Erst für die Single hat man dann diesen Beat drunter gemacht und zwar so, wie man es heute kennt. Mit der Single waren Soul to Soul nicht nur auf Platz 1 in Großbritannien, sondern haben damit später sogar einen Grammy gewonnen. Wir hören es jetzt hier, unser Lost 80s Song Soul to Soul mit Back to Life, However Do You Want Me.

0: Sie können mehr als Carbonara. Déjà-vu, das sind Spliff hier bei uns im ARD Musikclub 80er. Und hier ist natürlich auch genügend Platz für eure Musikwünsche. Einzige Voraussetzung logischerweise, euer Wunsch muss aus den 80ern kommen. Und dann meldet ihr euch einfach hier. Anrufen 06131 92 93 94 95 oder schickt gerne Nachricht ins Studio. Text oder noch viel lieber Sprachnachrichten 06131 92 93 94 95, zum Beispiel per WhatsApp oder Signal. So, und jetzt am Telefon ist Kirstin, die in München lebt. Hallo Kirstin.
1: Hallo Frank.
0: Kommst aber ursprünglich aus Baden-Württemberg.
1: Genau, aus der Nähe von Stuttgart.
0: Und hast deine ersten Konzerterlebnisse in den 80ern gehabt, und zwar im Theaterhaus Wangen. An was erinnerst du dich?
1: Ich erinnere mich an ein ganz tolles Edie Brickell-Konzert, also Edie Brickell und the New Bohemians. Mhm. Und an meinen lieben Ex-Klassenkameraden, der mich fast das ganze Konzert auf den Schultern tragen musste. Oh. Und weil wir bald wieder Abi-Treffen haben, gehen Grüße raus an ihn.
0: Wart ihr nur beste Freunde oder...
1: Ja, wir waren nur beste Freunde.
0: Ach, obwohl er dich auf den Schultern hatte.
1: Ja, siehst du mal.
0: Sehr gut. Ja, erzähl von dem Konzert. Wie war das? Also vor allem erstes Konzert, das ist ja schon was Besonderes.
1: Ja, genau. Also damals hatte man ja auch noch nicht so die Möglichkeit, sich über alles zu informieren. Deswegen war das schon was ganz Besonderes, dass man so ein Konzert miterleben konnte. Und ja, ich war ein großer Fan von diesen ganzen Eddie Brickell, Tracy Chapman und so weiter. Mhm. Und war wirklich dolle Stimmung und höre ich immer noch gerne. Und deswegen würde ich mich sehr über Circle von Eddie Brickell freuen.
0: Das machen wir sehr gerne. Und du hast geschrieben, bald wieder Abi-Treffen.
1: Wir sind ganz fleißige Abi-Treffer. Ja? Dieses Jahr das 35-Jährige.
0: Wow, okay. Da gibt es einiges zu feiern. Und das heißt, ihr habt aber regelmäßig Kontakt oder gibt es da schon so die ein oder andere Überraschung dann immer?
1: Also wir haben ganz schön regelmäßig Kontakt, weil wir ein sehr fleißiges Abi-Orga-Team haben und haben zuletzt vor 2 Jahren das 33-Jährige gefeiert. Also das heißt, Okay. Wir sehen uns zum Glück ganz regelmäßig in der Heimat.
0: Sehr gut. Und der Freund, der dich auf den Schultern hatte, ist auch dabei?
1: Ich denke ja.
0: Dann wünsche ich euch ganz viel Spaß und wir spielen dir Circle, Eddie Brickell and the New Bohemians. Einen schönen Abend, Grüße nach München.
1: Ja, danke dir. Tschüss.
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1: mit Frank Habeck Johansen. Willkommen in den 80ern und wir starten jetzt mit einem Song, der 1985 klang, als wäre er direkt aus der Zukunft ins Radio gefallen. Paul Hardcastle hat aus Synthesizern, Sprachsamples und einem ernsten Thema einen weltweiten Nummer 1 Hit gemacht. 19 war das damals. Beschäftigt sich mit dem Vietnamkrieg. Der Titel bezieht sich auf das im Song genannte Durchschnittsalter der US-Soldaten. Und besonders spektakulär damals die gesampelten Stimmen aus einer TV-Doku und dieses legendäre gestotterte Ninnenil-19. Hören wir jetzt. In Deutschland stand 19 gleich mehrere Wochen auf Platz 1. Hier ist Paul Hardcastle.
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